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0: Gleich 5:06.
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Herzlich willkommen zur Rockstation. 3 Stunden jetzt mit vollgepackt mit geiler Musik. Das wird jetzt nur eine Anmoderation. Ich habe mir überlegt, dass wir das öfter mal auch zwischendurch mal eine Sendung dazwischen streuen, die einfach mal ohne Moderation ist, nur zum Anfang eine Anmoderation, und dann wisst ihr Bescheid, dass danach nur noch Musik regiert. Zu Beginn, wie immer, Klassikalarm, das waren im Loudness von ihrer ersten Scheibe aus dem Jahr 1981, die heißt The Birthday Eve, I'm on Fire, japanische Band. Hier hört man eine Gitarre, Akira Tarasaki, der immer noch dabei ist, sensationell guter Gitarrist, Flitzefinger. Und ja, man hört da noch die Querverweise zu Eddie Van Halen raus, also für mich

Rockstation Kiel oder in der Gruppe Rockstation Kiel abgreifen. Ja, und ansonsten, ja, Feuer frei. Lasst es euch gut gehen, genießt die Sendung und vielen Dank fürs Dabeisein. Weiter geht's jetzt mit 6x6, ein Projekt von Ian Crichton, dem Sager-Gitarristen, zusammen mit Nigel Glocker bei Sex and Mode am Schlagzeug. Geiles Teil. 6x6, The Arms of a Word.

Die Sendeverantwortung für die Sendung Musikalische Botschaften hat Ulrike Lorz. Sie wünscht allen Zuhörern und Zuhörerinnen eine gesegnete Zeit und viel Freude. Es werden Lieder von Tobi Meyer aus der Schweiz gespielt.

Herzlich willkommen zu einer neuen Ausgabe der musikalischen Botschaften im Jahr 2026. Mein Name ist Ulrike Lorz. Ich bin Botschafterin und Prophetin vom Reich Gottes, vom Reich der Liebe, in dem der König Jesus Christus regiert. Heute erzähle ich von einem Regenbogenerlebnis, das ich 2022 hatte und wie ich zur Botschafterin wurde. Weil ich unbedingt die frohmachenden Botschaft von Jesus weitersagen will. Jedes Mal bei den Wahlen fragte ich Jesus, wen ich denn wählen solle, und jedes Mal bekam ich zur Antwort, wähle mich. Ich machte aber trotzdem mein Kreuz bei einer Partei, außer im Jahr 2022. Aufgrund des Pandemiedrucks war ich auf die Politiker so sauer, dass ich an dem Wahlsonntag in die sichtbare und unsichtbare Welt hineinrief, dass ich Jesus als König über Deutschland setze und deshalb nicht zur Wahl gehe und meine Stimme in die Urne schmeiße, sondern laut verkündige, dass nun Jesus Deutschlands König ist und über Deutschland, Europa und der Welt herrschte. Zu dem Zeitpunkt wusste ich allerdings noch nicht, wie und wo ich Jesus verkündigen kann. Erst als ich im Gospelchor 2023 Plessing kennenlernte, kam etwas zur Geburt. Sie nahm mich nämlich mit zum offenen Kanal Flensburg, wo sie die Dreharbeiten für ihre Sendung machte, die weltweit zu empfangen sind und deshalb auch in Nigeria, ihrem Heimatland. Ich durfte da in ihrer Sendung die Lieder singen, die Gott mir schenkte. Vielen Dank, Plessing, dass du mich mitnahmst. So wuchs der Wunsch in mir, meine eigene Sendung zu drehen, und ich konnte meine Freundin Susanne als Kamerafrau begeistern. So wurde 2023 die Fernsehsendungen Musikalische Botschaften gedreht, die bis 2025 ausgestrahlt wurden. Mittlerweile ist auch Susanne überzeugte Christin und hat sich taufen lassen. Vielen Dank, Susanne, für deine Hilfe. Da ich die Fernsehsendungen auch als Radiosendungen aufnahm, entstand noch die Idee, einen musikalischen Adventskalender zu gestalten, um den König Jesu willkommen zu heißen. Deshalb nahm ich alle englischen Songs von CDs auf MP3-Stick auf und ordnete sie alphabetisch. So entstanden die musikalischen Botschaften. Kurz nach dem Heidelberg-Erlebnis fuhr ich mit dem Zug zu meiner Freundin Ulrike nach Lübeck. Auf der Rückfahrt saß ich neben einer Frau. Sie erzählte mir, dass sie Deutsch-Amerikanerin sei und in Dänemark wohnt. Sie wurde nach dem Krieg als Baby nach Dänemark adoptiert. Nun besuchte sie zum ersten Mal ihre Mutter in Deutschland. Wir befreundeten uns und ich half ihr mit meinem Auto, wenn die Züge ausfielen, oder begleitete sie im Zug. Nachdem das Angebot des 9-Euro-Tickets zu Ende war, besuchte ich sie mehrere Male in Kolding. Das erste Mal durfte ich beim Tag der offenen Tür des Kulturtages die Bürgermeisterkette umhängen. Das war ein schönes Erlebnis. Das zweite Mal, als ich nach Dänemark fuhr, regnete es. Und ich sah vor mir einen Regenbogen, auf dem ich zufuhr. Ich kam ihm immer näher und plötzlich war ich durchgefahren. Das Ereignis ereignete sich in Christiansfeld. In meiner Aufregung fuhr ich an Kolding vorbei und kam nach Fredericia und fuhr über eine Brücke auf die Insel Fünen. Diesmal hatte ich den Regenbogen an der Beifahrerseite und er begleitete mich eine Zeit lang, nachdem ich gewendet hatte und wieder Richtung Kolding zurückfuhr. Meine Freundin und ich besuchten daraufhin Christiansfeld. Es ist ein Weltkulturerbe. Die Herrnhuter Brüdergemeinde unter der Leitung von Graf Zinzendorf hat sich dort niedergelassen, also ein Ort, wo viel gebetet wurde. Gott weiß den Weg, wie damals zur Geburt Jesu, durch seinen Stern den Weisen aus dem Morgenland.

0: gern und von dir singen.
1: Und den Regenbogen könnt ihr nachlesen im 1. Mose Kapitel 9, die Verse 11 bis 16. Ich richte meinen Bund mit euch auf, dass nie mehr alles Fleisch ausgerottet werden soll durch die Wasser der Flut, und nie mehr soll es eine Flut geben, die Erde zu vernichten. Und Gott sprach: Dies ist das Zeichen des Bundes, den ich stifte zwischen mir und euch und jedem lebendigen Wesen, das bei euch ist, auf ewige Generationen hin. Meinen Bogen setze ich in den Wolken, und er sei das Zeichen des Bundes zwischen mir und der Erde. Und es wird geschehen, wenn ich Wolken über die Erde aufwölbe und der Bogen in den Wolken erscheint, dann werde ich an meinem Bund denken, der zwischen mir und euch und jedem lebenden Wesen unter allem Fleisch besteht. Und nie mehr sollen die Wasser zu einer Flut werden, alles Fleisch zu vernichten. Wenn der Bogen in den Wolken sie steht, werde ich ihn ansehen, um an den ewigen Bund zu denken, zwischen Gott und jedem lebenden Wesen unter allem Fleisch, das auf Erden ist.

Also der Regenbogen ist ein Zeichen Gottes, ein Zeichen seiner Gnade und Liebe zu uns Menschen. Es ist kein Zeichen für sexuelle Freiheit und Unzucht. Ich bete nun noch ein Gedicht, ein Regenbogengedicht. Regenbogen. Ich möchte ein Regenbogen sein, eine Brücke zwischen Himmel und Erde. Ich möchte ein Regenbogen sein, der scheinet für die Welt. Ich möchte ein Regenbogen sein, mit Farben voller Liebe und Wärme steht er hell am Himmelszelt und verbindet mit der Welt. Ich möchte ein Regenbogen sein, als Zeichen der Hoffnung auf morgen, hebt er sich ab von Dunkelheit und vertreibt Sorgen und Leid. Das kam 2007.

Matthäus Kapitel 2. Als aber Jesus zu Bethlehem in Judäa geboren war, in den Tagen des Königs Herodes, siehe, da kamen Weiser vom Morgenland nach Jerusalem, die sprachen, wo ist der König der Juden, der geboren worden ist? Denn wir haben seinen Stern im Morgenland gesehen und sind gekommen, ihn zu huldigen. Als aber der König Herodes es hörte, wurde er bestürzt und ganz Jerusalem mit ihm. Und er versammelte alle hohen Priester und Schriftgelehrten des Volkes und erkundigte sich bei ihnen, wo der Christus geboren werden solle. Sie aber sagten ihm, zu Bethlehem in Judäa, denn so steht durch den Propheten geschrieben, und du, Bethlehem, Land Juda, bist keineswegs die geringste unter den Fürsten Judas. Denn aus dir wird ein Führer hervorkommen, der mein Volk Israel hüten wird. Dann berief Herodes die Weisen heimlich und erforschte genau von ihnen die Zeit der Erscheinung des Sternes. Und er sandte sie nach Bethlehem und sprach, sie zieht hin und forscht genau nach dem Kind. Wenn ihr es aber gefunden habt, so berichtet es mir, damit auch ich komme und ihm huldige. Sie aber zogen hin, als sie den König gehört hatten. Und siehe, der Stern, den sie im Morgenland gesehen hatten, ging vor ihnen her, bis er kam und oben über der Stelle stand, wo das Kind war. Als sie aber den Stern sahen, freuten sie sich mit sehr großer Freude. Und als sie in das Haus gekommen waren, sahen sie das Kind mit Maria, der Mutter. Und sie fielen nieder und huldigten ihm. Und sie öffneten ihre Schätze und opferten ihm Gaben, Gold und Weihrauch und Myrrhe. Und als sie im Traum eine göttliche Weisung empfangen hatten, nicht wieder zu Herodes zurückzukehren, zogen sie auf einem anderen Weg hin in ihr Land.

Nun geht auch diese Stunde zu Ende. Mich könnt ihr übrigens sonntags nachmittags ab 17 Uhr beim Gottesdienst bei den Equippers am Martensdamm 6 im Hochhaus im 9. Stock in Kiel treffen. Ich freue mich auf euch. Ich verabschiede mich und wünsche euch allen eine gesegnete Zeit. Die Sendeverantwortung für die musikalischen Botschaften hat Ulrike Lorz. Sie bedankt sich bei allen Zuhörern und Zuhörerinnen für ihre Aufmerksamkeit und wünscht allen noch einen gesegneten Tag. Es wurden Lieder von Tobi Meyer aus der Schweiz gespielt.

0: Sendeverantwortlich für kommende Stunde ist Moritz Krüger.
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0: An diesem Montagmittag um 12 Uhr mit Franzi und Moritz. Moin.
2: Moin.
0: Ich freue mich wieder, dass wir hier nochmal eine Stunde Radio machen können.
2: Auf jeden Fall. Schönes Wetter, schöne Sendung.
0: Schönes Wetter, schöne Sendung. Sonst Alltag voll mit Unisachen. Aber es gibt ja noch viele andere Themen, über die wir quatschen können. Ne?
2: Auf jeden Fall. Und wir haben unter anderem eine Umfrage von Kevin zu einer Party. Zu einer Scheunfete, aber da hört ihr dann später mehr.
0: Da hört sich das wirklich richtig krass an und eine andere, ganz andere Party steht in 2 Wochen an. Da ist die Kieler Woche und da ist letzten Freitag das Programm rausgekommen. Da wollen wir auch ein bisschen drauf schauen, ne?
2: Auf jeden Fall. Und über Hobbys. Vielleicht lerne ich nochmal was Neues über dich, Moritz, oder du über mich.
0: Oh ja, ich glaube, das wird spannend.
2: Da auf jeden Fall.
0: Könnt ihr euch drauf freuen und natürlich könnt ihr euch auch über gute Musik freuen. Und wir legen los mit den Red Hot Chili Peppers und Californication. Jetzt bei Campus Radio mit Franz und Moritz um 12.01 Uhr.

0: Das war Somber Back to Friends hier um 12.13 Uhr bei Campus Radio Aktiv der HAW Kiel. Und Moritz, es war ja ein richtig schönes Wochenende. Warst du denn auch feiern?
1: Feiern war ich leider nicht. Es ist gerade so die absolute Prüfungsphase und es ist leider sehr traurig, aber ich habe viel gearbeitet einfach. Richtig feiern war ich leider nicht. Nee, was du feiern?
0: Kann man so nicht sagen, aber es gibt sowas, ein Rave-Rad in Kiel.
1: Das ist in Kiel gibt es sowas?
0: Ja, in Kiel gibt es so. Das ist ein Lastenrad umgebaut mit dicken Musikboxen und das fährt dann einfach random an irgendwelchen Uhrzeiten und Standorten irgendwo, meistens irgendwie an der Kiellinie oder so, und drehen dann einfach Musik auf. Man raved so ein bisschen, tanzt ein bisschen und dann, cool, wenn das Ordnungsamt kommt, werden die weitergeschickt und dann fahren die einfach weiter. Und da war ich gestern mal um 20 Uhr, also ich fand es halt eine voll coole Zeit, weil sonst ist das irgendwann um 1 Uhr oder so, das ist nicht so meine Zeit. Mhm. Und wer auch feiern war, ist unser Kollege Kevin und der war auf der Scheunfete in Bühnsdorf und der hat eine kleine Umfrage gemacht und ich würde sagen, da hören wir einfach mal rein.
2: Ungefähr so klingt die Scheunfete in Bühnsdorf. Ich bin Kevin und ich war vor Ort, um die Leute zu fragen, was denn ihr wildestes Partyerlebnis bisher so war.
3: Also das Wildeste war während Corona, wo man Masken tragen musste, wo wir in der Bahn waren. Da mies besoffen und dann habe ich gespuckt und dann ist das so runtergelaufen. Das war super
4: eklig. Du hattest die Maske auf und währenddessen hast du gespuckt?
3: In der Bahn in Berlin.
5: Nur, dass sie eine mal im Bus gepisst hat auf der Rückfahrt.
6: Okay, das war vor so 3 Wochen als erstes. Da war ich in Budapest.
4: Ja.
6: Hab da 2 so Britinnen kennengelernt, die sahen beide sehr gut aus. Auf einmal, das haben meine Freunde dann berichtet, dass ich so Angstzustände und so hatte. Vor allem Angst hatte. So, ich habe irgendwie dieses Liquid Ecstasy. Also mit K.O.-Tropfen habe ich irgendwie, schätze ich mal, ins Getränk bekommen. Wie alles vergessen war, total krass.
7: K.O.-Tropfen.
4: Auch K.O.-Tropfen.
7: Da waren wir irgendwo tanzen und da habe ich noch gesagt, irgendwie wird mir total komisch, schwummrig, es wackelt alles. Ich hatte das Gefühl, ich bin auf dem Schiff. Ich habe mich hingesetzt und dann weiß ich nichts mehr.
4: Okay.
7: Alles weg. Und dann bin ich erst wieder im Zug zu mir gekommen, weil mein Mann mich zum Zug gebracht hat und dann mit mir nach Hause gefahren ist.
8: Also mein Partyerlebnis war auf jeden Fall auf unserer Studienfahrt, dass wir mit unseren Klassenlehrern zusammen trinken waren im Biergarten. Das war auf jeden Fall sehr besonders für mich.
4: Was war dein krassestes Partyerlebnis?
9: Vor 3 Jahren auf dem Aderforce in Heide. Da hat einer auf dem Dixie so richtig schön so einen leichten Haufen raufgeschissen, oben rauf noch. Und da steckte so ein Cocktailfähnchen drin mit der Deutschlandflagge. Das war richtig schön. Das hat richtig schön genossen. Danach habe ich auch gekotzt, aber das war richtig schön. Also ich bin da reingekommen, mache die Tür auf und da sehe ich einfach nur diesen Haufen mit dieser Cocktailfähnchen oben drin. Ich fand das Hammer.
4: Hast du gesehen, wer das war?
9: Nee.

0: welche Folgen Tequila nach sich ziehen kann.
1: Zum Beispiel?
0: Geisteskranken Absturz. Und wir sind alle nächsten Tag in unseren Betten aufgewacht und haben uns alle gefragt, wie bei Gott sind wir hier hingekommen? Jesus Maria, ich weiß es nicht mehr. Einmal nie wieder Tequila. Also Freunde, lasst die Finger davon. Es tut euch nicht gut. Es macht für einen ganz kurzen Moment Spaß und danach ist es euer Ende.
2: Egal ob K.O.-Tropfen, Cocktailfähnchen auf dem Dixi-Klo oder Fein mit den Lehrern. An Geschichten mangelt es auf der Scheunfete in Bünsdorf definitiv nicht.
0: Leute, ich wünsche euch was. Haut rein und genießt euer Leben.
1: Okay, danke dir auf jeden Fall.
0: Gerne.
3: Danke, Kevin, für diese äußerst einsichtsvolle Umfrage.
4: Das scheint eine ganz wilde, krasse Party gewesen zu sein.
3: Die Dorfpartys sind ja oft krasser als die Stadtpartys, habe ich den Eindruck.
4: Ja, vielleicht müsste ich nochmal eine Dorfparty besuchen.
3: Scheunfäden sind auf jeden Fall einfach anders als im Club feiern gehen. Und passend zu dem Lied, was eben noch im Hintergrund lief, spielen wir jetzt auch Mr. Brightside von den Killers hier bei Campus Radio aktiv.

Mr. Brightside von The Killers bei Campus Radio Aktiv um 12.21 Uhr an diesem Mittwoch. Nee, Montag. Nachmittag. Und wir waren gerade bei den Partys. Mr. Brightside, ja auch so ein Party

0: Song und auch schon gesagt, dass Dorfpartys ja auch immer richtig abgehen. Nächste oder in 2 Wochen startet die nächste Stadtparty, die, wo ganz Kiel auf dem Kopf steht. Die Kieler Woche. Und da ist letzte Woche das Programm rausbekommen, was natürlich heiß ersehnt ist und erwartet wurde. Und ja, wir haben ein bisschen mal rausgesucht, was da alles so ansteht. Es geht auch schon direkt los, gut, am 19.06.
1: Musikalisch, ne? muss man sagen. Musikalisch. Es gibt ja auch noch viel mehr auf der Kibo, aber wir haben uns jetzt auf das Musikprogramm auf konzentriert. Jeden Fall.
0: Und da geht es am Freitag direkt los mit Glasperlenspiel, die abends spielen und ja, da kennt man zum Beispiel hier den Song. Ich glaub daran, dass es besser
1: ist, wenn ich es fühlen kann. Das ist echt ein Klassiker und genau, die spielen am 19.06., also quasi noch vor der offiziellen Eröffnung am Samstag ab 22 Uhr. Mhm. Außerdem haben wir hier noch einen weiteren Good Old Radio Classic. 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Das ist Alice Merton und die spielt am 23. Juni ab auch 22 Uhr. Es ist nichts für früh ins Bett gehen.
0: Aber da, die Party fängt dann ja erst richtig an eigentlich. Ne?
1: Außerdem ist es so hell sowieso.
0: So, ja, genau. Da ist auch noch, wenn dann noch gutes Wetter ist, ist doch super.
1: Genau, wir haben auch noch einen Deutschen oder ein paar Deutsche und zwar den hier. Komm und sag mir, was du sagen willst. Zeig mir alles, ich bin vorblind. Das ist Marjan, ein etwas jüngerer Künstler. Der spielt am 27., also quasi am letzten Wochenende, ab 21.30 Uhr.
0: Und ja, am 25.06. am Donnerstag in der Kivo, da spielt ab 19.30 Uhr die hier, Torfrock.
1: Generation hinweg einfach ein Klassiker, kann man nicht anders sagen. Und was ich gelesen habe, der jetzt gespielt wird, der macht wohl erstmal eine Pause. Also das ist jetzt so die letzte Chance, ihn nochmal live zu sehen am 25. Juni ab 20 Uhr.
0: Max Giesinger ist das, spielt hier auf der Kieler Woche für alle Interessierten, die die Musikrichtung ganz spannend finden. Und was für mich ein persönliches Highlight wird, weil ich aus der Nähe von Köln komme, ist nämlich Querbeat, die spielen. Und die bringen, es ist eine kölsche Band, oder sie sind zumindest dann im Karneval auch gestartet, sind dann jetzt so ein bisschen da rausgegangen und gehen jetzt halt auch deutschlandweit und auch vielleicht sogar international ein bisschen spielen. Und ja, Querbeat macht dann da ordentlich Stimmung, würde ich sagen.

0: Gibt es nicht auch ein Köln-Zelt oder sowas?
1: Es gibt auch kölsche Musik, gibt es natürlich auch. Und Köln-Zelt, glaube ich nicht, aber so Stände, ne? Da kannst du dann Kölsch trinken. Und ich finde das sehr, sehr lustig und cool, dass Querbeat hier spielt. Also es wird auf jeden Fall einer meiner Highlights. So.
0: Auf jeden Fall. Und das weitere Programm werden wir auch noch in den nächsten Wochen vorstellen. Und auch vom 22. bis 26., also quasi in der Haupt-Kivo-Woche, werden wir live von 11 bis 13 Uhr jeden Tag von der Kivo senden. Also kommt gerne da vorbei an der Kiellinie. Wir würden uns freuen, euch mal zu sehen. Und ich würde sagen, wir hören noch mal ein paar entspannte Musik, aber auch ein paar Klassiker und sind dann in 5 Minuten wieder mit Nachrichten und Wetter dabei.
1: Natürlich immer top. Aktuell, machen es weiter mit Blueswalk. Lo-Hi von The Black Keys bei Campus Radioaktiv um 12.25 Uhr.

0: Campus Radio aktiv hier um 12:28:30. Hier sind Franzi und Moritz und wir machen für euch die Mittagssendung heute und haben in der nächsten halben Stunde natürlich immer auch die besten Hits für euch. Zum Beispiel Nena mit 99 Luftballons. Da könnt ihr euch drauf freuen und wir haben auch noch den hier für euch. System of a Down und Toxicity.
1: Toxicity.
0: Ja, müssen wir noch ein bisschen üben, Dina. Aber wir haben jetzt vorher die Nachrichten für euch mit Easy.
1: Es geht Demi Basch, genau.
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3: Nosferatu-Spinne breitet sich in Schleswig-Holstein aus. Die Nosferatu-Spinne wird auch in Schleswig-Holstein immer häufiger gesichtet. Nach Angaben des NABU gehen seit einiger Zeit deutlich mehr Meldungen ein. Allein aus Lübeck werden seit rund 2 Jahren regelmäßig Funde der Spinnenart gemeldet. Die Nosferatu-Spinne stammt ursprünglich aus dem Mittelmeerraum, hat sich in den vergangenen Jahren aber auch in Deutschland ausgebreitet. Bundesweit werden dem NABU jedes Jahr zwischen 3.000 und 5.000 Sichtungen gemeldet. Ein Biss der Spinne ist zwar möglich, gilt für Menschen aber in der Regel als ungefährlich. Landesregierung zu Gespräch in Brüssel. Die schleswig-holsteinische Landesregierung ist zu einer Kabinettssitzung nach Brüssel gereist. Im Mittelpunkt stehen bis Mittwoch die europäische Sicherheits- und Verteidigungspolitik sowie die Rolle Schleswig-Holsteins im Ostseeraum. Auf dem Programm stehen unter anderem ein Besuch im NATO-Hauptquartier und Gespräch mit hochrangigen Vertretern aus Politik und Verteidigung. Ministerpräsident Daniel Günther trifft dabei EU-Kommissionspräsidentin Ursula von der Leyen. Außerdem ist ein Austausch mit NATO-Generalsekretär Mark Rutte geplant. THW Kiel verpasst Platz 5, Flensburg verliert in Berlin. Der THW Kiel hat die Handball-Bundesliga-Saison mit einer Heimniederlage beendet. Die Zebras verloren gegen den TBV Lemgo Lippe mit 31:34 und rutschen damit auf Platz 6 ab. Es ist die schlechteste Platzierung des Vereins seit mehr als 20 Jahren. Auch die SG Flensburg-Handewitt musste zum Saisonabschluss eine Niederlage hinnehmen. Die Flensburger verloren bei den Füchsen Berlin mit 38:43 und verpassen damit den 2. Tabellenplatz.
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1: Genau, und jetzt kommt einmal das Wetter mit Shilpa Yoshi.
4: Und wir schauen jetzt auf das Wetter hier in Kiel mit mir, Shilpa. Der Montag startet stark bewölkt bei etwa 11 Grad. Die Sonne zeigt sich nur selten. Der Himmel bleibt überwiegend grau. Am Nachmittag steigen die Temperaturen auf etwa 20 bis 21 Grad. Meist bleibt es trocken, auch wenn die Bewölkung dicht bleibt und nur selten auflockert. Auch am Abend zeigt sich ein ähnliches Bild. Dichte Wolken, kaum Auflockerung und Temperaturen zwischen 17 und 19 Grad. Insgesamt erwarten uns in Kiel überwiegend bewölkte, aber meist trockener Tag mit angenehmen Frühsommerwerten um die 20 Grad. Erst in der Nacht verdichtet sich die Bewölkung weiter und von Süden her ziehen Regenfelder auf. Die Temperaturen sinken dann auf rund 14 Grad. Das waren die Wetternachrichten in Kiel.
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0: Vielen Dank, Schilper, für das Wetter. Und ich muss sagen, solange es nicht regnet, kann man doch draußen auch schön was so machen. Und ich sag mal, wenn man da draußen Dinge tut, kann man da auch schön Hobbys machen, so, ne?
1: Und auf jeden Fall.
0: Ich glaube, wir wollen gleich mal ein bisschen über Hobbys sprechen und ich bin gespannt, was da so rauskommt, was man so machen kann.
1: Was man draußen und vielleicht auch drinnen machen kann.
0: Ja.
1: Da hören wir gleich mal rein. Aber erstmal spielen wir noch Musik und zwar Hans Philipp mit dem Lied Sommerdröm, das ist dänisch. Und wir wünschen euch viel Spaß.

0: Das war 99 Luftballons von Nena. Da habe ich direkt Erinnerungen an SingStar. Ich weiß nicht, wie es dir geht, Moritz, aber das war mein Ding damals als junges Mädel.
1: Ach, ich sag, jetzt kann man das auch noch machen als SingStars. Also das ist was Spaß.
0: Fall. Bestimmt sind meine Quoten jetzt auch besser.
1: Wenn man mit den richtigen Leuten zusammensitzt, kann das auch ein gutes Hobby sein, so im Alltag, ne?
0: Ich wollte gerade sagen, Singen ist ja auch bei vielen Hobby.
1: Total.
0: Und meins würde ich jetzt nicht direkt sagen, dass es ein Hobby ist, aber ja, ich habe ein paar andere Hobbys.
1: Soll ich raten?
0: Oder? Ja, was genau. Wenn du mich so siehst, was würdest du sagen, was ich so mache? Du darfst jetzt nicht auf meinem Bildschirm.
1: Also ja, vielleicht ist dafür schon zu spät. Ich glaube, boah, das ist schwierig. Bist du gerne draußen in der Natur unterwegs?
0: Ja.
1: Ja, okay. Dann, bestimmt Radfahren oder Laufen gehen? Joggen?
0: Ja. Radfahren.
1: Ja, sehr gut. Ja, ich finde es auch ein richtig cooles Hobby. Aber Radfahren dann in dem so, ja, ich fahre jetzt mal zur FH morgens mit dem Rad oder so, ich mache jetzt eine 80 Kilometer Radtour heute mal.
0: Beides auf eine Art. Also ich bin jetzt heute nicht mit dem Fahrrad hier zur HW gefahren, weil ich einfach mal auch mal nicht Fahrrad fahren wollte. Aber ja, Fahrrad nutze ich auf jeden Fall als Transportmittel, einfach von A nach B zu kommen. Aber am Wochenende war ich jetzt auch, ne, habe ich eine Gravel-Tour gemacht, 45 Kilometer.
1: Cool.
0: Und das ist da halt echt, also an Feldwegen vorbei und irgendwie am See lang. Also halt nicht nur auf den Hauptstraßen oder asphaltierten Straßen. Das macht echt Spaß. Und da gibt es auch eine Community, die nennt sich Kiel Dawn Patrol. Das eher auf Straße, also da gibt es jetzt nicht so viele Gravel-Touren, aber auch für Anfänger und auch für Flinter-Personen geeignet. Genau, du bist aber eher so der Jogging-Typ, oder?
1: Ja, also ich fahre auch sehr, sehr gern Rad, dann auch so im Alltag einfach, ne? Gerne immer, wo es geht, dann mit dem Rad fahren. Aber wenn, ansonsten Freizeit so richtig als Sport, gehe ich gern joggen, genau. Mhm. Also dann schön an der Kiellinie zum Beispiel lang oder durch den Wald, ist das immer ziemlich cool. Und wenn dann auch das Wetter stimmt, klar, wenn es dann im Winter super, super dunkel und dann auch noch am Schütten ist, dann ist das hart.
0: Gehst du dann trotzdem joggen?
1: Dann seltener, sag ich mal. Ja. Seltener. Aber dann manchmal schon, weil man sagt ja, okay, jetzt musst du eigentlich auch mal Sport machen so. Mhm. Dann ist es umso schöner, dann die warme Dusche zu haben. Aber jetzt im Sommer ist natürlich dann auch manchmal schon fast zu heiß. Deswegen sind so 20 Grad dann eigentlich ganz gut.
0: Jetzt ist gerade echt, auch fürs Fahrradfahren, gerade wenn es nicht regnet, ist es einfach bei dem Wetter perfekt. Ja, ja. Nicht zu knallig.
1: Und genau, auf jeden Fall.
0: Ja, ja, im Winter mache ich aber auch gerne so Heim-Hobbys, sag ich mal. Also so Stricken oder ich habe mir jetzt eine Nähmaschine gekauft.
1: Ui, ja.
0: Und freue mich da mal ein paar Kleidungsstücke zu nähen.
1: Ach,
0: oder
1: cool.
0: So. Mal gucken, wie das läuft. Hast du auch noch so ein paar Indoor-Hobbys?
1: Ja, so handwerklich bin ich nicht so begabt, muss ich sagen. Aber ich mache dann sehr gerne Musik. Also spiele Klavier und finde, das ist total cool, um vom Alltag einfach abzuschalten. Also wenn man das macht, dann kann man ja auch einfach alles andere mal ausblenden und sich nur darauf konzentrieren. Und das, das finde ich so toll an der Musik und am Klavierspielen.
0: Auf jeden Fall. Und das war doch mal spannend, mal wieder dich auf so eine andere Art kennenzulernen. Und weißt du, wer auch Klavier spielt? Und zwar der eine von Annenmaike.
1: Oh ja.
0: Und da hören wir jetzt mal rein bei Tommy Live.
1: Ein richtig gutes Lied.
0: Ja, da gibt es auf jeden Fall Klavier en masse.
1: Das müsste ich mal üben. Das habe ich noch gar nicht geübt. Aber ist, glaube ich, gar nicht so schwer.
0: Kriegst du hin.
1: Aber wir können ja mal reinhören. Jetzt hier um 12.43 Uhr. Tommy.

0: Das war Torfrock. Wir sind gespannt, wen man da sieht zur Kibo am Donnerstag, den 25. Aber die Kibo ist ja noch in weiter, weiter Ferne und bis dahin steht die Stadt noch nicht ganz still, denn es gibt noch ein paar Veranstaltungstipps. Ein ganz entspannter Morgenabend, das wandelnde Schloss, ein Studio Ghibli-Film im Studiokino um 20.30 Uhr. Oder für die etwas Aktiveren, da sehe ich mich vielleicht auch noch, beim Ping-Pong-Spielen im Luna Club ab 19 Uhr. Schläger und Co. liegen bereit.
1: Das ist ja cool. Oder es gibt Donnerstag am 11.06. im Kulturforum in der Andreas-Galk-Straße das Kieler Halbfinale der Poetry Slam Landesmeisterschaften 2026. Und ja, bei dem Halbfinale kämpfen 9 der erfolgreichsten Slam-Poetinnen aus dem ganzen Bundesland um einen der 8 Plätze im diesjährigen Finale und die Möglichkeit, Landesmeister oder Landesmeisterin des Poetry Slams in Schleswig-Holstein zu werden. Und ich sage, das ist bestimmt eine coole Sache, wenn da die Besten der Besten auftreten.
0: Auf jeden
1: Fall.
0: Die Tickets kosten 15 bzw. 18 Euro, falls ihr dabei sein wollt. Und sonst für die Party Peoples gibt es am Freitag die Sportlerparty der CAU, eine ganz große Party. Da war ich auch schon mal vor ein paar Jahren. Da ist auf jeden Fall anders.
1: Geht's? Ja.
0: Also, weil Sportlerparty ist, da sind halt auch so Sportaktivitäten. Also es ist nicht nur einfach Party, sondern
1: aber man macht auch noch Sport auf der Party.
0: Ja, wenn man möchte. Genau, also da gibt es diese Trampoline, wo man in so einem Gurt ist.
1: Ach geil.
0: Du weißt,
1: was?
0: Die fand ich so cool.
1: Und dann
0: also,
1: nachts um 3 mit ein paar Cola-Intos.
0: Ja, genau. Ich wollte gerade sagen, man macht es vielleicht am Anfang, wenn man noch nicht so viel getrunken hat. Aus eigener Sicherheit. Genau, das steht so an. Wir freuen uns, wenn ihr da was Spannendes findet oder auch morgen früh um 5.30 Uhr die Dawn Patrol Easy, also wenn jemand Lust auf Fahrradfahren hat, um 5.30
1: Uhr. 5.30 Uhr,
0: vor der Arbeit und Uni.
1: Ist ja geil.
0: Genau, das war erstmal unsere Veranstaltungstipps. Dann hören wir jetzt nochmal rein in Toxicity von System of a Down. Habe ich auch noch nicht gehört, klingt auf jeden Fall spannend.
1: Da schließen mich an und ich würde sagen, wir hören jetzt einfach mal alle zusammen da rein.
0: Genau, 12.54 Uhr ist es hier beim Campus Radio der HAW Kiel.

0: So, System of the Drown mit Toxicity um 12.57 Uhr, da ging doch schon noch mal ordentlich was ab jetzt hier, ne?
1: Da braucht man kein Espresso, da hört man einfach mal Campusradio.
0: So ist das. Und wir schauen zurück auf eine coole Sendung und sagen danke, dass ihr dabei wart.
1: Ja, danke. Das waren Franzi und Moritz.
0: Wir sagen tschüss und wünschen noch einen schönen Montagnachmittag. Sendeverantwortlich für die letzte Stunde war Moritz Krüger von der HW Kiel.

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Liebe Hörerinnen und Hörer, hallo und herzlich willkommen zum spannenden Technikmagazin von Radio DARC, der Stimme des Deutschen Amateur-Radioclubs e.V. Heute präsentieren wir Ihnen Sendung Nummer 581. Das Datum der Erstveröffentlichung ist Freitag, der 5. Juni 2026. Ich bin Cody Farin und werde Sie durch das Programm der folgenden Stunde führen. Wenn Sie uns auf Kurzwelle hören, heute findet ein wichtiger Versuch statt. Wir sind von unserem Sendestandort in Wooferton, England, erstmals parallel auf zwei verschiedenen Frequenzen zu hören. Das ist die gewohnte 9670 kHz und zusätzlich testweise die 7380 kHz im 41-Meter-Band. Es werden gleiche Sendeleistung und gleiche Antennen eingesetzt. Wir sind sehr gespannt, wie die Rapporte laufen. Super, kann man da nur sagen. Super Trooper, um genau zu sein. Und das kommt zum Start in diese Sendung erstmal von den großen vier aus Schweden. Und das sind natürlich ABBA.

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1: Heute mit diesen Themen. Radio DARC macht heute Doppelfrequenztest. Neues Highlight auf der Ham Radio. Exkursion zur Insel Mainau. Aus für den SDR-Dongle RTL und jetzt bewerben für den MINT-Stern Niedersachsen. Am Mikrofon Conny Farin. Heute ist Radio DARC aus Wuferten auf zwei parallelen Frequenzen zu hören. Das ist die gewohnte 9670 kHz im 31 Meter Band und zusätzlich parallel die 7380 kHz im 41 Meter Band. Zum Einsatz kommen jeweils 125 Kilowatt Sendeleistung an zwei identische Antennen, das sind 4-4-1 Vorhänge. Damit wird ein direkter 1:1 Vergleich der Empfangsqualität möglich. Hintergrund dieses Versuchs sind die im Sommer veränderten Ausbreitungsbedingungen. In den letzten Wochen kam es vor allem im Westen und Norden Deutschlands zu Problemen mit dem Empfang, da sich die tote Zone saisonal bedingt vergrößert hat. Ein zeitweiser Wechsel der Radio DARC-Hauptsendung aus Wuferten auf 6070 kHz hat entgegen der Erwartungen nicht zu einer Abhilfe geführt. Der heutige Test ist der Versuch, mit dem 41-Meter-Band einen Kompromiss zu finden. Wir bitten alle Hörerinnen und Hörer, beide Frequenzen zu beobachten und uns Bericht zu erstatten, damit wir eine Entscheidung für die Zukunft treffen können. Nochmal die zusätzliche Frequenz, das ist 7380 kHz. Erreichbar ist das Radio DARC-Redaktionsteam unter der E-Mail-Adresse radio@darc.de. Das bunte Programm der Ham Radio, die in diesem Jahr vom 26. bis 28. Juni in Friedrichshafen stattfindet, ist um eine Attraktion reicher. Die Besucher Europas größter Amateurfunkfachmesse können die Gunst der Stunde nutzen und einen Tagesausflug auf die Insel Mainau buchen. Dieser wird angeboten am Samstag, dem 27. Juni. Es erwartet Sie eine perfekte Mischung aus entspannter Schifffahrt, kulturellen Einblicken, botanischer Pracht und kulinarischen Köstlichkeiten. Zur Teilnahme ist eine vorherige Buchung über die DARC-Webseite erforderlich. Der bei Funkamateuren sehr beliebte SDR-Dongle mit der Typenbezeichnung RTL-SDR-V4 wird nicht weiter produziert. Das haben die Entwickler für Software Defined Radio offiziell bestätigt. Einen entsprechenden Bericht darüber veröffentlichte heise.de auf seiner Webseite. Grund dafür sei das Ende der verfügbaren Bestände des verwendeten Tuner-Chips Raphael R828D, der schon seit längerer Zeit nicht mehr hergestellt wird. Betroffen sind Maker und Funkenthusiasten. Der RTL-Dongle ist bei vielen Bastlern eine beliebte und vor allem sehr preisgünstige Lösung, um SDR-Signale auf einem Rechner zu erzeugen. Der SDR-Stick konnte an eine USB-Schnittstelle am Computer angesteckt werden. Er digitalisierte die Empfangssignale der Antenne und übergab sie als Bitstrom an den Rechner. Mit passender Software ließen sich dann unterschiedlichste Funksignale empfangen, Amateurfunk, aber auch See- und Flugfunk, Wettersonden, ADS-B-Flugzeugdaten etc. etc. Das persönliche Engagement von pädagogischen Fach- und Lehrkräften ist der zentrale Faktor für gelingende MINT-Bildung. Darunter versteht man die Fächergruppe Mathematik, Informatik, Naturwissenschaft und Technik. Unter der Schirmherrschaft der niedersächsischen Kulturministerin Julia Willi Hamburg wird hervorragendes Engagement in diesem Bereich mit dem sogenannten MINT-Stern ausgezeichnet. Einzelne Fach- und Lehrkräfte im Bereich Kindertageseinrichtung sowie Grundschule können vorgeschlagen werden. Der DARC will sie unterstützen, damit ihre MINT-Projekte und MINT-Formate mit besonderer Strahlkraft, Kontinuität und Einfallsreichtum zu ganz besonderen Sternstunden für die kommende MINT-Generation werden. Ein MINT-Stern ist mit 3.500 Euro für Sachmittel dotiert. Die Verwendung des Preisgeldes muss im schulischen Bereich und projektgebunden erfolgen. Die Auszeichnung kann geteilt werden. Die Bewertung der Jury ordnet sich vornehmlich an folgenden Kriterien. Erstens, Motivation für MINT und Beitrag zur Nachwuchsförderung. Zweitens, Förderung bestimmter Zielgruppen. Drittens, außerschulisches Engagement. Und schließlich viertens, Nachhaltigkeit und Kontinuität des Engagements. Bewerben kann man sich für den MINT-Stern Niedersachsen im Internet. Der Bewerbungsschluss ist der 15. August 2026. Die Bekanntgabe der Preisträger ist für Ende September 2026 vorgesehen. Die Auszeichnung findet im November 2026 statt. Das waren unsere heutigen Meldungen aus der Funkwelt für Sie. Der nächste Musiktitel ist ein Wunsch unseres Hörers Michael, Delta Lima 8, Sierra Delta Juliet. Er schreibt uns wie folgt. Macht bitte weiter so. Radio DARC ist mittlerweile ein fester Teil meines Sonntagmorgens nach dem Joggen. Vielleicht habt ihr ja mal Lust, Magic Man von der Gruppe Heart für mich zu spielen. Nun, Michael, das machen wir gerne. Dein Wunsch sei uns Befehl. Und vielleicht geht mit diesem Titel deine nächste Joggingrunde noch etwas besser und schneller.

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1: Sechs Jahrzehnte lang Bastlertradition. Schubladen voller Bauteile, Regale voller Geräte, kompetente Fachberater für Halbleiter an der Theke, ein Jahrbuch von bis zu 600 Seiten, Schaltpläne aus dem eigenen Labor. Das alles gab es in der Bayerstraße Nummer 25 in München, gleich gegenüber dem Hauptbahnhof. Eine Pflichtadresse für jeden Ingenieur, jeden Elektronikfan und jeden Funkamateur. Die Rede ist von Radio RIM. Hier kauften Studenten der TU München ein, hier reisten Bastler aus ganz Süddeutschland an. Der Katalog galt als das heimliche Lehrbuch der deutschen Elektronikbranche. Doch im Jahr 1991 verschwand die Münchner Radioindustrie GmbH, später firmierend unter Radio RIM, für immer. Sie ging in die Insolvenz. Konkurrent Konrad Elektronik aus Hirschau übernahm die Konkursmasse, schloss das Stammhaus und ließ 64 Jahrgänge Schaltpläne vernichten. Wie konnte ein Elektronikhaus, das einst Generationen von Ingenieuren ausbildete, so

beiden Männer sind bis heute nicht bekannt. Ein Jahr später taucht im Adressbuch der Stadt München ein nüchterner Eintrag auf. EZK GmbH, Fabrikation und Vertrieb von Erfindungen. Sitz Löwengrube 8. Was die EZK GmbH verkaufte, ist heute kaum noch zu rekonstruieren. Belegt ist ein einziges Produkt. Es trug den Namen EZK-Schalter. Schon zwei Jahre später firmiert die kleine Gesellschaft anders. Sie heißt nun Radiola Industrie GmbH und sitzt in der Arnulfstraße 16. Und hier geschieht etwas, das die nächsten 6 Jahrzehnte prägen wird. Die Firma druckt erste Kataloge. Doch es sind keine Preislisten für Fertiggeräte. Es sind Baupläne zum Selbstbau von Radioempfängern, ergänzt um Preislisten für die benötigten Bauteile. Am 21. Juni 1924 erfolgt die nächste Umfirmierung. Aus der Radiola-Industrie wird die Radioindustrie GmbH München. Im Frühjahr 1925 übernimmt dann ein gelernter Bankkaufmann das Ruder. Sein Name? Eugen Letzkus. Mit ihm beginnt die eigentliche Geschichte des Hauses, das wenige Jahre später nur noch unter 3 Buchstaben bekannt sein wird. RIM. Im selben Jahr erscheint zum ersten Mal ein Heft, das in den kommenden Jahrzehnten zum heimlichen Lehrbuch der deutschen Elektroniker werden soll. Es heißt RIM-Jahrbuch, Jahrgang 1925. 2 Jahre später eröffnet die Firma ihre erste richtige Filiale. Sie liegt im Tal 54 im Gasthof Sterneckerbräu. Im November 1928 zieht die Radioindustrie GmbH in ein Gebäude, das bis heute mit dem Namen RIM verbunden ist. Es ist das Haus der Bayerischen Vereinsbank in der Bayerstraße 25, direkt gegenüber dem Münchner Hauptbahnhof. Hier richtet Letzkus die neue Zentrale ein. Die alten Adressen werden zu Filialen. Die Expansion geht weiter. 1931 eröffnet die Radioindustrie eine Niederlassung in Augsburg. Doch dieser Schritt führt zu einem jahrelangen Konflikt. Die ortsansässigen Radiogeschäfte fühlen sich übergangen. Sie werfen der Firma vor, der Name Radioindustrie sei kundentäuschend. Er suggeriere Fabrikpreise, obwohl das Münchner Haus gar keinen Fabrikscharakter habe. Es folgt ein regelrechter Handelskrieg um den Firmennamen. Eugen Letzkus wird mehrfach in die Wirtschaftskammer zitiert. Er bittet wiederholt um Aufschub, weil er eine Verunsicherung seiner Kunden befürchtet. Am 28. Mai 1937 ist der Streit dann beendet. Notariell wird der Firmenname geändert. Aus der Radioindustrie wird Radio RIM. Im Jahr 1929 listet ein Protokoll der Münchner Industrie- und Handelskammer den Personalstand auf. Ein Geschäftsführer, 43 technische und kaufmännische Angestellte. Dazu 12 Handelsvertreter im Außendienst. Eine respektable mittelständische Firma, die längst nicht mehr nur Bauteile verkauft, sondern eigene Geräte entwickelt. Doch dann kam der Krieg. Die Kriegsjahre treffen Radio RIM hart. In der Nacht vom 25. auf den 26. Februar 1944 zerstört ein Luftangriff die Augsburger Niederlassung in der Karolinenstraße vollständig. Der Betrieb wird nie wieder aufgenommen. Er wird 1948 offiziell abgemeldet. Wenige Monate später folgt der große Schlag. Beim Bombenangriff Anfang 1945 wird auch das Stammhaus in der Bayerstraße 25 schwer getroffen und zerstört. Das Außenlager im oberbayerischen Eltling teilt das Schicksal. Der Warenbestand der Firma ist zum Großteil vernichtet. Letzkus weicht aus. Die Verwaltung bezieht Räume in der äußeren Prinzregentstraße 7. Provisorische Verkaufslokale entstehen in der inneren Wiener Straße 40 und in der Dachauer Straße 23. Ende 1948 öffnet das alte Stammhaus in der Bayerstraße wieder. Bayerische Vereinsbank und Radio RIM beziehen erneut den ebenerdigen Bau gegenüber dem Hauptbahnhof. 1949 erscheint das erste Nachkriegsheft. Es ist dünn, kaum mehr als ein Katalog. Es enthält nur Bauteile, keine Chassis, keine Gehäuse. Doch im Jahr darauf ändert sich das Bild. Das Basteljahrbuch 1950 bietet wieder vollständige Radiochassis zum Selbstbau. Dazu ein Koffergerät. Und etwas, das die Bastlerwelt elektrisiert. Ein Tonbandgerät. Allerdings darf RIM es nicht Magnetophon nennen, weil Telefunken den Begriff schützen ließ. Heißt fortan Bandtongerät. 1951 kommt der erste Leistungsverstärker mit 15 Watt ins Programm. 1952 wirbt die Firma mit dem stolzen Slogan seit 1924 im Dienste des Radiohörers und Basters. Ein Jahr später bietet RIM gleich 2 UKW-Radiobausätze an. Und 1954 erscheint der erste Bausatz zum Selbstbau eines Fernsehempfängers in Deutschland. Radio RIM ist zurück. Größer als jemals zuvor. 1956 fasst

die Bayerische Vereinsbank einen Beschluss, der Radio Rim zur eigentlichen Großhandlung machen wird. Sie reißt das ebenerdige Gebäude in der Bayerstraße ab und errichtet einen sechsgeschossigen Neubau. Radio Rim bezieht in dem Haus eine Adresse, wie sie kein anderer Elektronikladen in Deutschland besitzt. Das Erdgeschoss beherbergt Elektro-Großhandel und Schallplattenabteilung. Den gesamten ersten Stock belegt die HiFi-Abteilung. Im fünften Stock liegt die Kantine, im sechsten das hauseigene Labor. Die Firma expandiert in weitere Städte. 1960 entsteht eine Filiale in Stuttgart, Marktstraße 11. In München kommen Niederlassungen in der Theatinerstraße und am Stachus hinzu. 1973 eröffnet Rim einen Laden in Schwabing im legendären Barbarella Village in der Feilitzstraße. 1958 tritt ein Mann in die Firma ein, der das nächste Vierteljahrhundert prägen wird. Sein Name Siegfried Wirsum. Diplom-Volkswirt von Beruf, Hobby-Elektroniker aus Leidenschaft. Wirsum beginnt als Einkäufer, doch durch den Kontakt zu Siemens, Valvo und Telefunken wird sein Hobby zum Beruf. Wenig später leitet er das hauseigene Labor. Bis 1988 ist Siegfried Wirsum für die RIM-Jahrbücher verantwortlich. Die Schaltpläne in den Heften wurden über Jahrzehnte ohne Namensnennung gedruckt. Die Bastler nannten den unbekannten Konstrukteur dahinter nur den Bastelonkel. 1968 wird zum ersten Mal verraten, wer dieser Bastelonkel eigentlich ist. In diesen Jahren entstehen die Gerätelegenden, die heute noch bei Sammlern gehandelt werden. Da ist zum Beispiel der Organist, ein Monomischverstärker für Beschallungszwecke. Da ist die Mono-Endstufe Gigant, die ab 1960 angeboten wird und bei Musikern bis weit in die 70er Jahre gefragt bleibt. Was niemand ahnte, gerade dieses Gerät, das schon 1973 als veraltet gilt, wird in der Musikszene zum Renner. Die Kombination aus hoher Leistung und gutem Klang spricht sich herum. Der Gigant ist einfach nicht zuzukriegen. Da ist der Rimavox, ein Tonbandgerät zum Selbstbau, das ab 1956 in einer verbesserten Version als Rimavox 55 verkauft wird. Da ist die Fernsteuerung Boss mit dem dazugehörigen Empfänger Miniking. Im Jahr 1957 kostet der Sender als Fertiggerät 249 D-Mark, der Empfänger 126 D-Mark. Wer den Bausatz nimmt, spart deutlich. Für Modellbauer und Funkamateure ist das Boss Miniking-System eine kleine Sensation. Es sind die Jahre, in denen das Haus zur Pflichtadresse wird. Das RIM-Jahrbuch erreicht in den 70er und 80er Jahren einen Umfang, der seinesgleichen sucht. Bis zu 600 Seiten stark. Manche Jahrgänge sogar über 1000 Seiten. Es ist kein gewöhnlicher Versandhauskatalog. Im Geleitwort zum Jahrbuch 1989 formuliert die Firma ihren Anspruch selbst. Das Heft solle auf solide, fachkompetente Art den Lesern zeitgemäße Elektronik vermitteln. Mit jedem Bausatz werden die kompletten Schaltpläne aus dem RIM-eigenen Labor abgedruckt. Wer in den 70er Jahren Ingenieur werden will, lernt aus diesen Heften. Für Generationen ist das Jahrbuch Pflichtlektüre. Und dann gibt's da noch die Theke. Wer die Bayerstraße 25 betritt, steht zunächst vor einer Warenausgabe mit ein oder zwei Fachberatern. Im Rücken haben sie eine größere Anzahl an Schränken mit tausenden verschiedenen Bauteilen. Widerstände, Transistoren, Kondensatoren. Wer ein Bauteil sucht, sagt es. Der Fachberater zieht eine Schublade und legt es vor.

0: 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Elektronikbastlern wird es heute noch ganz feucht in den Augen, wenn sie mit Wehmut auf einen großen Namen zurückblicken. Das war die legendäre Firma Radio RIM in München. Weit über die bayerische Landeshauptstadt hinaus war sie bekannt. Man konnte dort jahrzehntelang alles finden, was das Bastlerherz höher schlagen ließ. Und Radio RIM hat eine ganz eigene Dynamik weit über das eigene Geschäft hinaus entfacht.
1: Rund um die Bayerstraße entsteht in jenen Jahren ein ganzes Viertel der Elektronik. Bis in die späten 90er Jahre ist die benachbarte Schillerstraße in München als Elektronikstraße bekannt. Hier kauft wer sein Studium an der TU München mit eigenen Versuchen begleitet. Hier kauft wer aus Niederbayern oder Schwaben anreist, weil es daheim nichts Vergleichbares gibt. Wer von Ihnen war selbst einmal in der Bayerstraße 25 und hat dort eingekauft? Doch genau in diesen goldenen Jahren beginnt im Verborgenen ein Wandel, der das Geschäftsmodell der Firma in Frage stellt. Die goldenen Jahre dauern an, das Haus floriert, das Jahrbuch erscheint, die Theke ist umlagert. Doch unter der Oberfläche wirkt eine technische Entwicklung, die niemand so richtig als Bedrohung wahrnimmt. Es ist die fortschreitende Integration der Elektronik. Ab Mitte der 60er Jahre kommt der Transistor in die breite Anwendung. Aus mehreren Bauteilen werden ganze Schaltungen, die auf einem einzigen Stück Silizium Platz finden. Wenig später folgt der integrierte Schaltkreis. Auf einem Chip sitzen plötzlich Dutzende Funktionen. Der Bastler kann nicht mehr nachvollziehen, was in diesem schwarzen Gehäuse vor sich geht. Zur selben Zeit erweitern Grundig, Telefunken, Nordmende und Philips ihre Programme. Sie bieten Fertiggeräte in jeder Preisklasse an. Wer ein Kofferradio braucht, muss es nicht mehr zusammenlöten. Er kauft es ganz einfach im Kaufhaus. Hinzu kommt ein weiterer Faktor. Aus Fernost beginnen Billiggeräte den deutschen Markt zu fluten. Japanische Hersteller liefern bereits in den 70er Jahren komplette Tonbandgeräte und Stereoanlagen zu Preisen, die der Selbstbau nicht unterbieten kann. Später kommen Geräte aus Taiwan und Südkorea dazu. Das Ex- und Top-Prinzip zu niedrigsten Preisen wird zur neuen Normalität. Radio RIM reagiert. Das Jahrbuch wird dicker, das Sortiment professioneller. Die Firma richtet sich nicht mehr an Anfänger, sondern an semiprofessionelle Anwender. Diskothekenbetreiber, Alleinunterhalter, Musikergruppen oder Werkstätten. Die Werbung wird mehrsprachig. Das Programm wird international. 1977 erscheint die Übersicht erstmals in Deutsch, Englisch und Französisch. Doch zwischen den Zeilen zeigt sich eine andere Bewegung. Die Stammkundschaft, die Bastler der ersten Generation, wird älter. Die jüngere Generation kauft fertig. Im Jahr 1985 beginnen die finanziellen Probleme. Sie zeigen sich zunächst nur in den internen Bilanzen. Nach außen wirkt Radio RIM unverändert. Die Theke ist besetzt, das Jahrbuch erscheint, der Versand läuft. Doch im Hintergrund spitzt sich die Lage zu. 1986 und 87 erfolgt ein Wechsel im Management. Nach Angaben des Münchner Wirtschaftsarchivs und Berichten ehemaliger Mitarbeiter war er ein Bekannter der Familie Letzkus, der aufgrund dieses Naheverhältnisses in die Firmenspitze berufen wurde. Mit Bühler beginnt eine interne Umstrukturierung. Sie geht einher mit einer großzügigen Lohnerhöhung für die Geschäftsleitung. Gleichzeitig fließt viel Geld in die Entwicklung neuer Bausätze. Diese werden in überteuerten Kleinserien gefertigt. Der Verkaufserfolg bleibt mäßig. Es ist die Konstellation, die kleine Traditionsunternehmen häufig in den Abgrund führt. Steigende Fixkosten, sinkende Margen, fehlgeleitete Investitionen. Im Katalog von 1987 ist ein Gottfried Döbel noch Prokurist und Elektronikverkaufsleiter. Zwei Jahre später, im Katalog 89, wird er als Geschäftsführer geführt. Die Geschäftsleitung wechselt mehrfach. Ein Zeichen, das in der Branche bemerkt wird. Dann kommt der entscheidende Bruch. Im Jahr 87 oder 88 fasst die Bayerische Vereinsbank einen Beschluss, der Radio RIM die Existenz kosten wird. Die Bank will das Gebäude in der Bayerstraße 25 verkaufen. Sie bietet es Eugen Letzkus selbst an. Der Preis? 1 Million D-Mark. Es wäre die Chance gewesen, das Stammhaus zu retten. Doch Letzkus benötigt für den Kauf eine Bankgarantie. Diese Bankgarantie verweigert ihm ausgerechnet die Bayerische Vereinsbank, sein langjähriger Vermieter. Die genauen Gründe dafür sind nicht öffentlich dokumentiert. Was niemand ahnte, mit dieser einen Entscheidung ist das Schicksal der Firma besiegelt. Radio RIM muss raus aus der Bayerstraße 25. Ende 1988 erfolgt der Umzug. Die neue Adresse liegt in der Adolf-Kolping-Straße 10. Sie ist nur wenige Gehminuten vom alten Standort entfernt. Doch sie liegt abseits, schwer zu finden, ohne Laufkundschaft. Die alte Telefonnummer wird geändert. Ein Detail, das damals kaum jemand bemerkte, auch das Labor verbleibt nicht mehr am alten Standort. Die Verwaltung wandert in die Hermann-Linkstraße 13. Für die Bastler der alten Generation ist das ein Schock. Wer jahrzehntelang gegenüber dem Hauptbahnhof eingekauft hat, findet den neuen Laden nicht mehr ohne Stadtplan. Wer aus Augsburg, Regensburg oder Ingolstadt anreist, kommt nicht mehr mit dem Zug einfach um die Ecke. Er muss suchen. Die Umsätze brechen ein, die Stammkundschaft bleibt aus und im Lager wartet ein Bausatzprogramm, das niemand mehr bestellen will. 1989 erscheint das letzte vollständige Rimm-Elektronikjahrbuch. Es ist das Ende einer Tradition, die im Jahr 1925 begonnen hat. 64 Jahrgänge des Hefts, das für Generationen von Bastlern und Ingenieuren Pflichtlektüre war. Ab dem Jahr 1990 gibt es kein Jahrbuch mehr. An seine Stelle treten dünne Produktgruppenhefte. Sie sind nach Sortiment geordnet und enthalten nur noch Fertigprodukte. Der Grund dafür, das hauseigene Labor, existiert nicht mehr. Die Entwicklung ist aufgelöst. Es gibt nichts mehr zu beschreiben, was im Haus selbst entstanden wäre. Die Halbleiterpreisliste vom Januar 1990 hat den Charakter eines Abverkaufs. Restbestände werden gelistet. Es sind die letzten Lebenszeichen der Firma. Im selben Jahr 1990 wird der Ladenverkauf endgültig eingestellt. Radio Rimm versucht als reiner Versandhandel zu überleben. Doch die Stammkundschaft, die einst vor der Theke in der Bayerstraße stand, bestellt nicht in der Adolf-Kolpig-Straße. Sie bestellt bei der Konkurrenz. Die finanziellen Probleme, die seit 1985 bestanden, lassen sich nicht mehr eindämmen. Im Laufe des Jahres 1991 gleitet Rimm Elektronik in die Insolvenz. Die Alt-RWD Radioindustrie GmbH München, gegründet vor 69 Jahren, gibt ihre Geschäftstätigkeit auf. Die Konkursmasse wird verwertet. Pläne, Layouts, Druckvorlagen, Lager, alles, was 6,5 Jahrzehnte Bastler-Tradition hinterlassen haben, muss zu Geld gemacht werden. Und in diesem Moment tritt ein Käufer auf, dessen Name auf jeder Bauteilverpackung in Deutschland zu finden ist. Der Käufer kommt aus der Oberpfalz, besser gesagt aus Hirschau. Konrad ist zu diesem Zeitpunkt längst kein kleiner Versender mehr. Seit Anfang der 80er Jahre wächst die Firma rasant. Das Sortiment umfasst alles, was mit Elektronik zu tun hat. Bauteile, Werkzeuge, HiFi-Geräte, Modellbau, Werkstattbedarf. Konrad ist der erste deutsche Elektronikversender, der konsequent auf Massenmarkt setzt. Ein Jahr vor der Rimm-Übernahme, im Juli 1990, kauft Konrad bereits den norddeutschen Wettbewerber Völkner Elektronik aus Braunschweig vom Kaufhof-Konzern. Die Strategie ist klar. Konrad konsolidiert den deutschen Elektronikversandhandel. 1991 folgt der zweite große Schlag. Konrad Elektronik übernimmt die Konkursmasse von Radio Rimm. Mit der Übernahme erwirbt das Unternehmen aus Hirschau das gesamte verbliebene Rimm-Sortiment. Die Lagerbestände, die Bausatz- und Baumappenbestände sowie die Rechte am Markennamen. Was Konrad nicht übernimmt, ist die Tradition. Das verwinkelte Stammhaus am Hauptbahnhof, das über mehrere Etagen verteilte Münchner Erlebnisgeschäft, wird geschlossen. Die Theke wird abgebaut. Die Schubladen mit den tausenden Bauteilen wandern auf den Markt. Die Verwertung der Restbestände erfolgt über eine eigens dafür gegründete Verwertungsfirma. Über diese Firma werden Geräte, Bausätze, Bauteile und Lagerware abverkauft. Ehemalige Rimm-Mitarbeiter sprechen rückblickend nicht von einem Verkauf, sondern eher von einer Verschleuderung. Doch das ist nicht das Bitterste an dieser Übernahme. Ein ehemaliger Mitarbeiter hat im Jahr 2010 bei Konrad in Hirschau angefragt, was aus den technischen Unterlagen geworden ist. Die Antwort fiel knapp aus. Sämtliche Pläne, Layouts und Druckvorlagen seien vernichtet worden. 64 Jahre Schaltpläne aus dem Rimm-Labor. 64 Jahrgänge eines Jahrbuchs, das für Generationen von Ingenieuren Pflichtlektüre war. Alles weg. Einfach vernichtet. Was bleibt, sind die alten Jahrbücher in den Regalen privater Sammler. Sie tauchen heute auf eBay auf, bei Auktionen und auf Flohmärkten. Eine kleine Gruppe von Liebhabern hat Bauanleitungen und Schaltpläne auf privaten Internetseiten archiviert. Die Gesellschaft der Freunde der Geschichte des Funkwesens in Düsseldorf führt eine eigene RIM-Datenbank. Was die Firma selbst nicht für aufbewahrenswert hielt, retten heute Privatpersonen.

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1: Glasfaseranschluss ist das Optimale für Internet. Man hat hohe Datenraten, muss sich nicht wie bei Kabelanschluss die Downloadrate mit den Nachbarn teilen und hat nicht wie bei DSL Funkstörungen. Allerdings war man bislang auf alternative Netzanbieter angewiesen, entweder lokale Netzanbieter oder zum Beispiel Vodafone. Die Telekom selber hatte es bisher nicht nötig, Glasfaser zu verlegen. Sie hat auf die bereits verlegten Kupferanschlussleitungen gesetzt und diese halt mit VDSL immer höher belastet. Das funktioniert auch durchaus bis zu 100 Megabit pro Sekunde und wenn es sein muss, sogar noch ein kleines bisschen höher. Hat aber natürlich den Nachteil, dass es funktechnisch Probleme macht. Einerseits strahlen diese Leitungen durchaus schon etwas ab. Das ist ja nur verdrillter Kupferdraht und keine Koaxleitung. Das Ganze verursacht also Funkstörungen. Andererseits steigt es selber auch schon mal aus, wenn man auf Kurzwelle sendet, weil das gleichzeitig auch die Arbeitsfrequenzen von VDSL sind. Doch bietet die Telekom auch selber Glasfasertarife an. Die sind nicht einmal teurer. Die einfachste Geschwindigkeit hat bereits 150 Megabit pro Sekunde im Downstream und 75 Megabit pro Sekunde im Upstream. Der Upstream ist also nur halb so schnell wie der Downstream, während es bei VDSL und anderen DSL-Lösungen meistens nur ein Zehntel oder ein Fünftel ist. Das ist für alle angenehm, die nicht bloß saugen wollen, sondern selber Daten anzubieten haben. Das war bisher immer eine ziemlich zähe Angelegenheit. Es wird auch keine Anschlussgebühr verlangt, man kann einfach umsteigen. Es gibt natürlich ein kleines Problem, das ist dasselbe Problem, was es die ganze Zeit schon gab. Wenn im eigenen Gebiet bloß Kupferleitungen verlegt sind und keine Glasfaser, dann kriegt man auch diesen Tarif nicht. Das kann man unter der Adresse www.telekom.de/netz/glasfasernetz überprüfen. Meistens weiß man es aber schon, denn sonst hätte man bereits ein Glasfaserangebot bekommen. Man kann sich dort auch registrieren lassen, was dann angeblich die Wahrscheinlichkeit erhöht, dass vielleicht doch Glasfaser verlegt wird. Das wird aber halt stadtteilweise gemacht. In einem Neubaugebiet sind deswegen die Chancen größer, weil da ohnehin Kabel verlegt werden müssen, als in einem bereits bestehenden Gebiet. Wenn man es kriegt, ist es aber sehr interessant. Einerseits eben wegen der Geschichte mit den Funkstörungen, was für Funkamateure natürlich sehr wichtig ist. Andererseits wegen dem Geschwindigkeitsvorteil. Und man kann dann übrigens bis zu 2000 Megabit pro Sekunde hochgehen. Dann allerdings steigt der Preis auf etwa 140 Euro monatlich, während er normal so bei 45 Euro im Monat liegt. Und man kann dann auch noch für 5 Euro mehr Geschäftskundentarif nehmen. Wenn man tatsächlich von zu Hause arbeitet, egal ob freiberuflich oder nur als Homeoffice, ist das durchaus sinnvoll, denn dann werden Probleme schnell behoben, wenn man sonst schon einmal einen Monat warten kann. Und bei den Glasfasertarifen kriegt man sogar noch einen 5G-Mobilfunk-Backup dazu. Das heißt, wenn die Leitung ausfällt, steigt das Ganze automatisch auf Funk um. Setzt allerdings voraus, dass an dem Standort 5G ist, was übrigens auch davon abhängt, ob dort Glasfaser verlegt ist. Die 5G-Basisstationen werden nämlich üblicherweise über Glasfaser angeschlossen und wo keine Glasfaser ist, da ist auch kein 5G, weil die sonst die Datenraten gar nicht zustande kriegen, die gebraucht werden. Also alles noch mit einem großen Ja, aber immerhin. Nach über 20 Jahren lässt sich also nun auch die Telekom auf die neue Glasfasertechnik ein. Ein Beitrag von Wolf Dieter, Delta Lima 2, Mike Charlie Delta.

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1: Heute sind wir auf zwei Frequenzen zu hören, wenn Sie uns auf Kurzwelle empfangen. Da wäre einmal die gewohnte 9670 kHz und parallel dazu 7380 kHz, jeweils mit gleichen Sendeleistungen und mit gleichen Antennen. Warum wir das machen? Weil wir herausfinden wollen, auf welchem Band mittelfristig der beste Empfang in möglichst großen Teilen des Zielgebiets zu erwarten ist. Durch die Ausbreitungsverhältnisse im Sommer und immer weiter abnehmender Sonnenaktivität wird bald die 9670 kHz nicht mehr zu halten sein. Die Veränderungen in der Ionosphäre beschäftigen jede Woche auch unseren Spezialisten Christian Reiber, Delta Lima 8 Mike, Delta Whisky vom HF-Referat des DARC. Und wir sind gespannt, zu welchen Schlüssen er in dieser Woche gekommen ist.
2: Diese Sonne macht dieser Tage wieder mal viel Spaß, denn wir stecken in einer der Aktivitätsphasen, die durchaus typisch sind für diesen Abschnitt des solaren Aktivitätszyklus. Das ist so ein bisschen wie das Stottern eines Benzinmotors, wenn ihm so langsam der Kraftstoff ausgeht. Aber mittelfristig ist klar, dass die Sonnenaktivität weiter abnimmt. Der 90-Tage-Durchschnitt des solaren Flux hat seit Jahresbeginn 25 Einheiten verloren und liegt aktuell zwischen 120 und 130. Dort hält er sich aber nun schon einige Wochen, weil der Motor eben wieder mal angesprungen ist. Letzte Woche stieg der Flux daher auf knapp 150 Einheiten. Verursacht hat das vor allem die größte aktuell auf der Sonne sichtbare aktive Region mit der schönen Nummer 4455. Die produzierte am Dienstag an ihrer Vorderflanke 3 M-Flares und am Mittwoch 3 weitere Flares, von denen 2 gerade noch nicht die X-Klasse erreichten und eines gerade soeben. Auch wenn das die Grenzfrequenz nicht massiv in die Höhe trieb, so sorgte es tagsüber für ein gut einsatzfähiges 15-Meter-Band, 20 Meter war fast rund um die Uhr nutzbar. Allerdings lösten diese Flares auch 3 koronale Masseauswürfe aus und das in einer Situation, wo die Lage der aktiven Region diese Plasmawolken Richtung Erde schickt. Die dritte Plasmawolke holte dabei wahrscheinlich die vor ihr laufende ein, ein Ereignis, das gerne mit dem ebenso bildhaften wie unpassenden Begriff eines Cannibal-CME beschrieben wird. Plasmawolken fressen sich nicht gegenseitig auf, sie können sich vielmehr verstärken. Deswegen führen genau solche Kombinationen bei uns auf der Erde zu den ganz großen Magnetstürmen. Zum Redaktionsschluss dieses Berichts am Freitagvormittag war die Ankunft dieses Gebildes allerdings überfällig. Freitag früh traf die Stoßwelle des ersten Ereignisses ein, die blieb aber ohne Folgen. Noch stehen nun die Ankunft der anderen beiden Plasmawolken aus, mit der Möglichkeit eines starken Magnetstroms am Freitag und Samstag, der dann auch das Polarlicht wieder weit nach Süden tragen würde. Die Aktivität der Region 4455 hat inzwischen deutlich abgenommen. Am Montag wandert sie auf die Sonnenrückseite. Just an diesem Tag wird eine andere, größere aktive Region auf die Vorderseite drehen. 3 weitere Regionen entwickeln sich aktuell. Der solare Flux wird daher weiter erhöht bleiben in einem Bereich zwischen 130 und 160 Einheiten. Für den Wochenbeginn werden keine weiteren erdgerichteten Plasmawolken erwartet und auch bei den koronalen Löchern ist frühestens zum Ende der Woche hin mit neuen Störungen zu rechnen. In der Woche dürfen wir daher mit einem ruhigen bis leicht aktiven Magnetfeld rechnen. Sollte eine der sich gerade entwickelnden Regionen explosiv werden, kann es ab der Wochenmitte allerdings ruppiger werden. An den ruhigen Tagen setzen sich die typischen Sommerbedingungen fort. 20 und 17 Meter sind die zuverlässigsten Bänder. 15 Meter dürfte die meiste Zeit funktionieren. Bei Sporadik E geht es im Moment so richtig ab, insbesondere auch auf dem 6-Meter-Band. Da lohnt definitiv mal ein Blick. Good DX!

das war's nun für heute. Wir sind leider schon wieder am Ende von Radio DARC angelangt. 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Redaktion und Musikauswahl hatte Rainer Englert, Delta Foxtrot 2, November Uniform. Wir hoffen, die Sendung hat Spaß gemacht. Wenn ja, sagen Sie es doch einfach weiter. Wenn Sie wollen, hören wir uns nächste Woche wieder. Gleiche Zeit, gleiche Frequenz. 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Auf Wiederhören. Moin, tschüss, servus und 73, gut DX. Bis zum nächsten Mal.

0: 4 vor halb 3.
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0: 3 nach halb 5.
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0: Das Wetter für morgen Dienstag, den 9. Juni. Morgen an Dienstag wesselt sich Sonn und Wolken af, tietwies sind da aber auch dicke Wolken anheven. Langen Schuhen und enkelte Gewitter sind deals auch längere Drögetiden dabei. Lauter sind für eins in Norden schönere Phasen möglich. Die Höchstwerten liegt bei 7 Grad in Leck, bei 8 Grad in Dorm, steden wies auch ein bisschen höher. Dor weit ein Tundel schwacken, farken mortigen, an de See auch frischen Wind ut westliche richten. Dorto könnt Schuhe und Gewitterböen obkommen. De wiederen Wetteraussichten. An Mitteweg ist das wesselnd bett dullwulkig, af und an wies sich ein bitten Sünn, man tiet wies fallt Regenschuhen und dat gift enkelte Gewitter. De Höchstwerten liegt bi Söstein bett 8 Grad. Dotto weit farken ein martigen und böigen Wind, an de See sind auch frische und starkböige Winden ut westliche Richten möglich.

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herzlich willkommen hier im offenen Kanal. Es folgt die Sendung Wer kennt sie noch? Mit Musik, die glücklich macht oder mindestens fröhlich stimmt. Am Mikrofon und verantwortlich für die Sendung ist Peter Dehnhardt von der Nordseeküste. Und wir hören mal, was wieder so auf dem Plattenteller liegt. Für Anregungen, Kritik oder für Wünsche gibt es eine Adresse, und zwar nordseepeter51@gmail.com.

Und los geht es. Wir fangen an heute mal mit drei Künstlern aus der ehemaligen DDR. Und zwar Perikles Fotopoulos, obwohl sich das gar nicht nach DDR anhört. Aber er war dort auch ein bekannter Sänger. Und Helmut Eichler, Süße kleine Teufel. Und wenn alles gut geht, kommt dann noch Günther Geißler.

Salute, ja, so hieß er, der Titel von Photopoulos Perikles. Und wie gesagt, Helmut Eichler, süßer kleiner Teufel, warum auch nicht?

Tja, Marion Merz, auch ganz bekannt gewesen in den 70er Jahren, hat auch mit Bernd Lieber zusammengesungen und so weiter und so weiter. Ted Herold, den kennen wir natürlich alle, jedenfalls die, die alte Schlager mögen aus den 50er Jahren, war er ja neben Peter Kraus nicht wegzudenken.

0: Ja, Bilder können tatsächlich nicht reden, aber sie können natürlich Erinnerungen wecken und die sind manchmal schön und manchmal auch traurig.
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viele sich dazu, ja, erpressen lassen, muss man ja fast schon sagen, weil es ist ja oft so, dass die Mächtigen dann sagen, wenn du nicht gehst, wirst du einfach hier erschossen. Natürlich können sie das nur eine Weile machen, weil wenn sie natürlich dann alle Männer erschossen haben, dann haben sie auch nichts gewonnen. Aber ob das natürlich den Erschossenen etwas nützt, weiß man natürlich nicht. Aber nun ja, der Krieg scheint bei Menschen normal zu sein.

Paul Anka war das. Natürlich war in den deutschen Radios in den 50er, 60er Jahre nicht nur deutsche Schlager im Programm, sondern natürlich auch die englischen hier und wieder oder ja, sporadisch muss man sagen. Man konnte es damals ja nur auf EFN hören. Das war ja der Soldatensender, der auch hier in Deutschland gesendet hat. Und viele haben natürlich den eingeschaltet, weil im Dritten Reich war es ja verboten, ausländische Sender zu hören, wenn das überhaupt gegangen ist. Aber nun ja, EFN hat natürlich vieles möglich gemacht.

Ja, Peter Maffay mal mit einem relativ ungewöhnlichen Song von ihm, weil normalerweise singt er ja eher so, ja, schöne Liebeslieder. Chris Roberts, du bist mein Mädchen, ja, in den 70er war er ja auch sehr bekannt hier in Deutschland.

Tja, das ist das Problem. Wenn es was umsonst gibt, dann sind natürlich eine Menge Leute da. Und wenn sie dann natürlich verdreht werden und wenn ich mir manchmal so Bilder anschaue, dann denke ich, dann passiert das natürlich. Nun ja, ich mache mir lieber einen ruhigen Abend. Und jetzt haben wir Eva, Postlagern, Kennwort, Liebe.

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Tja, der eine oder andere kennt den Song wahrscheinlich auch, nämlich von meiner Mutter kenne ich den. Als ich noch klein war, gab es den auch ab und zu mal. Und Kuss Backus, Holly Holly, Happy Day, ja, den haben wir natürlich heute. Happy Day.

Tja, mit den Damen natürlich ist das Leben angenehm oder manchmal auch nicht. Das ist ganz unterschiedlich. Deswegen gehen wir, hörst du nichts und siehst du nichts. Ja, das ist, glaube ich, der Zustand der meisten.

Tja, Elisa Gabay war das. Und wenn man so überlegt, ihren kleinen Minka, die sie gesungen hat, oder Winter in Kanada, war das schon ein ziemlich kritischer Song für damalige Zeit. Und jetzt haben wir, ach, Bonnie St. Clair, ich habe schon lange nichts mehr gehört von ihr.

Tja, Investitionen in ein tiefes Loch, wo nie was rauskommt. Ja, das machen nur Idioten. Und Männer sind manchmal, was das angeht, schon idiotisch, aber manchmal wachen sie auch früh genug auf. Larry Finnegan in 7 Tagen. Ja, das ist eine ganze Woche.

gegangen. Tja, das hat man ja öfter, dass die Männer hinausgehen in die Welt und die Damen zurückbleiben. Und die, ja, Geschichte geht oft so oder

Tja, ob wir in Deutschland so eine Bimmelbahn hatten, weiß ich nicht genau, weil wir waren ja, was das angeht, immer relativ perfekt, bis dann irgendwann mal die Zeiten sich geändert haben, weil, wenn ich das richtig weiß und höre, ist auf die Bahn ja kein Verlass mehr. Man kann sich ja an den Bahnhof stellen, aber ob die Bahn kommt, weiß man nicht. Und so weiter und so weiter. Die Klagen sind ja da ziemlich groß. Schurli und die Motorbienen sehen das an.

Das, ja, da kann man wieder mal sehen, die öffentlichen Verkehrsmittel, die sind natürlich ja mit einer gewissen Überraschung gespickt. Und wir gehen weiter zu den Blue Angels.

0: Mali. Ja.
1: Tja, was macht es für einen Sinn, wenn du einen Mann hast, den du immer mit Feuerwasser abfüllst und der dann so nichts mehr zu gebrauchen ist? Dann ist es vielleicht besser, ja, du läufst allein durchs Leben.

Adam und die Mickeys haben das sozusagen uns jetzt wieder mal nahegebracht, wie wir die Welt verändern. Ja, weniger Asphalt will er sehen, aber im Stau will er auch nicht stehen. Also irgendwie muss der Mensch erstmal anders werden, bevor die Umstände anders werden können.

Mr. Tambourine Man von den Byrds, ja, auch ein bekanntes Lied aus den 60ern. Und Vicky Leandros heute mal nicht in Deutsch, sondern in Französisch.

Tja, um Mitternacht versinken viele in den Fluss der Träume und ja, schwelgen dahin, was alles sein könnte, wenn es so wäre, wie sie sich das wünschen. Und jetzt, Gerd Böttcher, schenk mir dein Vertrauen.

Tja, bitte sagt nicht nein, sagt unser Gerd Böttcher, wenn er das Vertrauen erstmal gewonnen hat. Inga und Wolf, ja, schreibt mal ein Lied, hat ja auch Reinhard May mal gesungen, schreibt noch ein Lied, weil die waren nicht zufrieden mit den vielen, die er schon geschrieben hat.

ja, so einen ähnlichen Song hatten wir ja schon vor einer halben Stunde. Elisa Gabay hat es ja gesungen, aber nun ja, das war Inga und Wolf, auch Leute, die ab und zu mal etwas Nachdenkliches von sich geben. Dafür kommen wir jetzt wieder zu einem Schlager, der ist wieder, ja, einfach ein Schlager.

Ja, Küsse durch das Telefon sind natürlich auch so eine Geschichte für sich, aber das tun wir nicht näher beschreiben. Aber der nächste Titel ist ja auch ein Welthit gewesen, nämlich Frank Sinatra und Strangers in the Night.

Petula Clark war das. Warum darf mein Herz nur träumen? Und meine Sendung ist zu Ende. Ich bedanke mich fürs Zuhören. Die Musikauswahl war wieder ein bisschen schön gemischt. Heute auch mal ein paar ausländische Titel. Verantwortlich für die Sendung wie immer Peter Dehnhardt von der Nordseeküste. Und wer Lust hat, kann in meine nächste Sendung wieder reinhören. Und sonst wünsche ich allen eine schöne Zeit und lasst euch nicht ärgern.

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0: 10 vor 9.
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1: Pseudo, ein Punkroman. Westdiebstahl nach der Schule. Nach der Schule musste ich hoch zur Bushaltestelle Belvedere in die Heutenauer Straße, um nach Hause in Richtung Kiel-Nord zu fahren. Die Zigarettenindustrie hatte mich derweil auf West gepolt, die ich mir hin und wieder oben am Pennymarkt besorgte. Wenn ich nur noch ein paar Groschen hatte, kaufte ich mir lediglich eine Packung Mannerschnitten, nahm mir aber ebenso eine Packung West aus dem Gitterregal, mit der ich mich in die Schlange an der Kasse stellte. Bevor ich armer Punk die Schnitte bezahlte, ließ ich die Packung West unbemerkt in meiner Hosentasche verschwinden. In meiner Parallelklasse, in Maxis ehemaliger Klasse, befand sich die Tochter einer der Kassiererinnen von Penny. Gegen Mittag, unmittelbar nach Schulschluss, stand die Schülerin häufig neben der Kasse, während ihre Mutter fleißig kassierte. Die Tochter erweckte den Eindruck, als wollte sie ihre Mutter von der Arbeit abholen und warte nur darauf, dass sie am frühen Nachmittag Arbeitsschluss hatte. Deshalb nahm ich sie nicht ernst. Auch an diesem Tag kaufte ich mir wieder eine Packung Mannerschnitten für schlappe 39 Pfennige und ließ die Schachtel West in meiner Hosentasche verschwinden. Nachdem ich Penny verlassen hatte, riss ich die Packung West auf, steckte mir eine Kippe in den Mund und entzündete sie. Ich rauchte sie auf dem Weg zum Bus und an der Bushaltestelle. Im Bus aß ich die Schnitte und fuhr nach Hause, wo meine Mutter das Essen schon bereitgestellt hatte. Am Folgetag ging ich wie gewohnt zur Schule. Doch gegen Abend rief der Rektor bei meinem Vater an und erhob schwerste Vorwürfe gegen mich, da ich offensichtlich direkt nach der Schule klauen ging. Wie sieht es denn überhaupt bei Ihnen zu Hause aus, wenn Ihr Sohn täglich nach der Schule stehlen geht? Fragte der Rektor vorwurfsvoll, ermahnend und bedrohlich. »Herr Rübe, das tut mir leid. Es soll nicht wieder vorkommen«, flehte mein Vater. Der Rektor berichtete meinem Vater detailliert, dass eine Schülerin, deren Mutter bei Penny an der Kasse arbeitet, mich dort beim Ladendiebstahl beobachtet hatte. Der Rektor soll sich am Telefon sehr ereifert haben, sodass mein Vater stark eingeschüchtert wirkte. Mein Vater war dermaßen perplex, dass sie von ihm nicht einmal einen Anschiss bekam. Er informierte mich und die restliche Familie lediglich förmlich über das demoralisierende Telefonat, das seine Ehre als Familienvater in Frage stellte. »Der Rübe hat mich zur Schnecke gemacht.« Das wirkte in der Familie wie ein Trauerfall. Die Schülerin aus der Nachbarklasse und ihre Mutter hatten mich tatsächlich bei der Schulleitung angeschwärzt. Auch als Punk fühlte ich mich ein weiteres Mal von der Schule zurechtgestutzt. Ich war froh, als die besagte Schülerin am Ende des Schuljahres wegen schlechter Leistungen von der Schule abgehen musste. Pseudo, ein Punkroman. Das Schulfest an der Hebbelschule. Wie an jeder ordentlichen Schule fand auch an der Hebbelschule hin und wieder ein Schulfest statt. In diesem Jahr kamen überraschend viele Punks vorbei. Die Wicker waren fast komplett vertreten, auch die bereits von eben dieser Schule verwiesenen Barne und Maxi. Die Punks hielten sich stark angeheitert draußen vor dem Eingang zur Aula auf. Sie wurden nicht reingelassen, denn es herrschte Gesichtskontrolle. Punks hatten hier grundsätzlich schlechte Karten. Im Vorraum zur Aula standen Kensing, ein hünenhafter Sport- und Englischlehrer, und Konrektor Haberlack, ein Mathelehrer. Die beiden Pauker filzten und drangsalierten ausgewählte Schüler und Gäste vor dem Betreten der Aula, dass auch niemand Alkohol hineinschmuggeln konnte. Unser Monko Rolf wurde hier wieder und wieder abgefangen. Auf ihn waren die Lehrer sowieso schlecht zu sprechen. Wie bereits geschildert, wurde er im laufenden Schuljahr von Habelack erniedrigend geohrfeigt, da er an den Brusttaschen seiner schwarzen Stoffjacke zwei Bügelverschlüsse von Flensburger Flaschen trug. Immer, wenn ich an diesem Abend die Aula betrat, drehte ich meine Lederjacke um, indem ich das Futter nach außen kehrte, sodass die Nieten und die Chaos UK Aufschrift nicht zu sehen waren. Das war zwar umständlich, aber ich wollte mich vor den Erniedrigungen schützen. Ich war schon stark betrunken. Drin wurde kein Alkohol ausgeschenkt, aber harmlos aussehende Schüler schafften es immer wieder, Alkohol an Kensing und Habelack vorbeizuschmuggeln. Deshalb konnte auch drinnen, speziell hinten an den Garderoben, nahezu unbemerkt gezecht werden. Das Schulfest gefiel mir bis dahin trotz der Musik ganz gut. Ich kam an der Garderobe mit der Freundin von Wiegand ins Gespräch, Name entfallen. Ich wollte sie absurfen. Wir verkrümelten uns auf die Zuschauerränge der Empore und fingen an zu knutschen. Wir legten uns auf den harten Boden und knutschten wild weiter. Sie ließ sich bereitwillig gefallen, dass ich ihre Kurven studierte. Schließlich fing ich an, sie vorsichtig zu fingern, während unten das Schulfest tobte. Doch sie schien mit den Gedanken woanders zu sein. Sie schreckte plötzlich auf und wollte nicht mal mehr küssen. Ich vernahm die Ausrede, dass es ihr an dieser Stelle zu unbequem und zu riskant war. Deshalb gingen wir wieder runter. Aber vielleicht hatte sie auch nur Angst, ihr Freund könnte nach ihr suchen und uns erwischen. Ich war noch einen Augenblick außer Atem und widmete mich danach wieder dem Saufen. Tanzen war an diesem Abend kein Thema für mich. Immer wieder wurde Barclay James Harvest aufgelegt, bis zum Erbrechen, als wollten die DJs bei den Lehrern schleimen. Das Problem bestand typischerweise darin, dass es in der Aula nur zwei Toiletten gab, eine links neben der Bühne für Mädchen, eine auf der rechten Seite für Jungen. Wenn der Andrang an den Toiletten zu groß war, gab es noch die Möglichkeit, draußen an der ersten Klassenzeile die Haupttoiletten zu benutzen, aber dafür mussten alle wieder an Kensing und Habelack vorbei und sich im Verdachtsfall filzen lassen. Das wollten wir tunlichst vermeiden. Nun trug es sich so zu, dass Vielmann sich mit Jesse auf die Jungentoilette verzog und sich mit ihr ein Weilchen beschäftigte. Vielmann hatte den längsten, das war überall bekannt und herausposaunt. Dies Pärchen blockierte die Toilette für Schüler und Gäste, die tatsächlich mal mussten. Als bei mir schließlich der Druck immer größer wurde, wollte ich nur ungern wieder raus, meine Jacke erneut umdrehen und an Kensing und Habelack vorbei. Schließlich sagte mir mein Mitschüler Arjen, der aus einer angesehenen Turnerfamilie stammte, »Du kannst den Treppenaufgang zum Physikraum hochgehen. Marcello war da auch schon pinkeln.« »Wenn du meinst.« Ich hielt das in meinem Suffkopf für eine gute Idee und ging die Treppe links neben der Bühne hoch. Vor dem Physikraum befand sich eine kleine Plattform, die bereits triefend nass von Urin war. Ich verrichtete hier gerade meine kleine Notdurft, als plötzlich von unten eine laute, dominante Stimme erschallte. »Du Schwein, komm sofort darunter!« Danach war Schluss mit lustig. Es war Lehrer Willem, der mich auf frischer Tat ertappte. Ich war offensichtlich von einem Mitschüler denunziert worden. Der Lehrer behauptete später, einen Strahl Urin von mir abbekommen zu haben. Das konnte ich so nicht bestätigen. Er kam mir auf der Treppe ein Stück entgegen und packte mich am Schlafittchen. Es war kein Polizeigriff, aber auch keine Streicheleinheit. Der Griff war höchst unangenehm. Der Lehrer schleifte mich in diesem Griff vor versammelter Gesellschaft durch die Aula. Ich habe währenddessen garantiert ein paar Kegelnieten verloren und schubste mich schließlich aus dem Schulgebäude. Für die Punks draußen war ich sofort der Held. Ich musste unverzüglich die ganze Chose Revue passieren lassen, die schlussendlich zum Rauswurf geführt hatte. Mir schwante nichts Gutes. Für mich war klar, dass der Turner Arjen, der mich zum Pinkeln vor den Physikraum schickte, postwendend Lehrer Willem informiert haben musste. Ich war konsterniert, fühlte mich verraten und verkauft. Nachdem die Punks mich wieder einigermaßen stabilisiert hatten, brach ich allein zur Bushaltestelle Belvedere auf. Auf dem Weg zur 64 lernte ich Ecke Quinkestraße Töhle kennen, als er gerade mit seinen frisch gefärbten Haaren mit weiteren Punks den Seeblick heruntertrottete. Tülles Haare schimmerten knallrot im Licht der Straßenlaterne. Mit seinen unschlagbaren 13 Jahren war er weitaus mehr als ein Faschingspunk. Das Grüppchen nahm ich noch einmal mit vor die Aula, wo ich den ganzen Vorfall ein weiteres Mal schildern sollte. Ich erzählte: Von unten hörte ich nur: Du Schwein, komm sofort da runter. Ich drehte mich um und pinkelte immer noch. Da kam der Lehrer mir schon entgegen. Ich packte schnell ein und ging runter. Ach, und hat er dich gegriffen? Alle Punks waren hellauf begeistert und versuchten mich weiter aufzubauen. Mir wurde schon wieder ein Bier gereicht. Blitzartig bildete ich mir in meinem Suffkopf ein, dass meine Aktion von keinem Punk der Welt so schnell getoppt werden könnte, weder in Deutschland noch in Finnland noch anderswo. Aus meinem Unterbewusstsein stieg unwiderruflich das Gefühl auf, ein Held zu sein. Mein Ruf als Pseudo schien endgültig der Vergangenheit anzugehören. In den folgenden Tagen tat sich an der Schule nichts in meinem Fall. Ich hoffte, noch einmal ungeschoren aus dieser Nummer herauszukommen. Nach knapp 2 Wochen hieß es, ich solle mal zum Direktor kommen. Ich flehte innerlich, das könnte eine andere Bewandtnis haben, denn mein Vater wollte für mich für einen Freitagnachmittag Schulbefreiung erwirken, da wir früher in den Wochenendurlaub fahren wollten. Doch es kam grauenhaft hart. Als ich das Direktorenzimmer betrat, saßen dort Direktor Rübel, Klassenlehrer Zählmann und der angeblich vom Urinstrahl getroffene Lehrer Willem. Sie schimpften alle gleichzeitig auf mich ein. Rübel schrie immer wieder: Und so etwas an meiner Schule. Das ist doch kein Saustall hier, schrie Herr Zählmann. Das ist eine unglaubliche Sauerei, schrie Herr Rübel wieder. Sie schimpften kreuz und quer. Nur Herr Willem hielt sich zurück. Es fielen immer wieder Begriffe wie Dreck, Schweinkram, Sauerei und Schweinerei. Als nächstes beraumte der Rektor eine Schulkonferenz an. Diese Konferenz, bestehend aus 12 Lehrern, hätte meinen Schulverweis einstimmig beschließen müssen. Am Ende stand es 11:1. Ein Lateinlehrer stand überraschenderweise zu mir und unterbreitete den Vorschlag, dass ich weiterhin die Schule besuchen dürfe, allerdings bei der bevorstehenden Klassenfahrt zu Hause bleiben müsste. Ich flog also nicht von der Schule. Als weitere Strafe zum besagten Klassenfahrtverbot wurde ein 2-wöchiges Schulverbot verhängt, was deutlich schwerer wog. Das war im Prinzip mein Ende. An der Schulkonferenz durfte ich nicht teilnehmen. Stattdessen musste ich draußen vor dem Konferenzraum auf das Urteil warten. Mein Physiklehrer ging an mir vorbei in den Konferenzraum und fragte noch: Na, Roland, was hast du wieder angestellt? Ich erhielt nicht einmal die Chance, etwas zu meiner Verteidigung vorzubringen, dass der Turner Arjen mich in meinem Vollsuff zum Pinkeln dorthin schickte, und dass außer mir noch diverse andere Schüler dorthin urinierten. Wo blieb da die Gerechtigkeit? Ich sah ein, dass ich absoluten Bockmist verzapft hatte. Aber es spielte ebenso eine Rolle, dass die Jungen- und Herrentoilette in der Aula dauerhaft durch ein Liebespaar besetzt war und dass beim Gang auf die Haupttoiletten unter Umständen gründlich kontrolliert und gefilzt wurde. Diese Fakten durfte ich nicht zu meiner Entlastung vorbringen. Hätte ich versucht, diese Punkte anzusprechen, wäre die Angelegenheit wahrscheinlich vollkommen eskaliert. Als ich nach den 2 Wochen Zwangspause wieder zum Unterricht erschien, war ich ausnahmslos bei allen Lehrern unten durch. Meine Mitschüler verloren ihr letztes bisschen Respekt und ich verpasste endgültig den Anschluss. Diese Pinkelaktion war der entscheidende Stolperstein in meinem Leben. Am Ende des Schuljahrs bin ich natürlich sitzen geblieben. In meinem Schulzeugnis stand wortwörtlich Verhalten nicht immer einwandfrei, in Klammern Schulstrafe 14 Tage Dispens. Das knockte mich aus. Was soll's? Für die Punks galt ich durch die Aktion und der damit verbundenen Disziplinarmaßnahme als Held. Ich hatte mich in der Szene ein weiteres Mal profiliert und galt schon lange nicht mehr als Pseudo. Bald standen die Sommerferien an. Und da wollte ich wieder mit meinen Kumpels los, nach Hannover. Nach dem ganzen Stress wollte ich einfach nur noch auf die Chaostage. Doch bis dahin sollten noch ein paar Tage vergehen. Pseudo, ein Punkroman. Bei den Victims im Übungsraum. Viele junge Punks hätten liebend gerne eine eigene Punkband gestartet. Doch das erwies sich als schwierig. Vorüberlegungen gab es zu Genüge. Auch Bandnamen wie Alphons and the Code Boys wurden vorab erfunden und nie verwirklicht. Wahrscheinlich spielte dieser Gedanke insgeheim auch bei den NDK-Kids eine Rolle. Nicht zu unterschätzen war das Beschaffungsproblem von Instrumenten und Equipment, das allgegenwärtige, ewige Übungsraumdilemma und die Tatsache, dass Punks und Punkmusik überall diskriminiert und stigmatisiert wurden. Mir wurde von einer Punkband namens Plüschtierficker berichtet, die aus Kiel-Mettenhof kam. Auch von den Scapegoats aus Klausdorf-Schwentine war manchmal die Rede. Mittlerweile tat sich sogar bei den Wicker Punks etwas. Barne, Maxi, Lasse und No Bird hatten eine Punkband namens Valiant Youth gegründet, die im Feriendorf Falkenstein in einem provisorischen Übungsraum probte. Sie mussten ihr Equipment stets von der Haltestelle Brauner Berg ganz zum Strand runterschleppen. Später nannten sie sich The Victims und organisierten sich einen Übungsraum im Wicker Jugendtreff, wo sie einmal die Woche ihr Geschrammel und Gehacke weiter perfektionieren durften. Barne spielte Gitarre und sang dazu. Maxi spielte Bass, Lasse saß am Schlagzeug und No Bird spielte ebenfalls Gitarre. Ich kannte bisher nur den Jugendtreff Buschblick in Priest-Friedrichs-Ort, in dem in erster Linie jugendliche Rocker herumlungerten. Eines Tages lud Barne mich ein, im Übungsraum im Jugendtreff Nord vorbeizuschauen. Ich wunderte mich über den Namen Jugendtreff Nord, denn wirklich im Norden befand sich unser Jugendtreff, der Jugendtreff Buschblick. Es war natürlich eine große Ehre für mich, von Barne höchstpersönlich in den Übungsraum der Victims eingeladen zu werden, denn inzwischen hatte diese Punkband in der Szene selbst ohne öffentliche Auftritte viel für Gesprächsstoff und Furore gesorgt. Die Band und deren Umfeld warben für ihr Projekt mit diversen Spraydosenaktionen und Lackstiftschriftzügen mit dem Bandnamen an ausgewählten Mauern und Hauswänden in der WIK sowie an den Rückseiten der Rückenlehnen von Bussitzbänken und anderen Freiflächen. Zusätzlich spielten die Victims den anderen Punks auf dem Penny-Spielplatz oder in der Waschhalle immer öfter Mitschnitte ihrer Übungsraum-Sessions vor, die sie mit dem Kasi-Rekorder aufgenommen hatten. Als die nächste Übungsraum-Session der Victims näher rückte, zog ich meine Springerstiefel an, meine zerschlissene Jeanshose, dazu meine Lederjacke und mein selbst entworfenes KSUK-T-Shirt. Ich schlich mich aus dem Haus meiner Eltern, um mit dem Bus in die WIK zu fahren. Als ich am Jugendtreff ankam, hörte ich schon den derben Sound der Victims aus einem Kellerfenster schallen. Während sie im Keller probten, herrschte oben im Jugendtreff überall dicke Luft. Alle, die vor der Eingangstür standen oder sich zu besagter Zeit dem Treffeingang näherten, konnten den krachenden Sound vernehmen. Es gab viele Neider, vor allem unter den unzähligen Hardrock-Fans, die den Jugendtreff Nord dominierten. Als ich aus Richtung Holtenauer kommend die punkige Geräuschkulisse vernahm, wusste ich sogleich, hier bin ich richtig. Mir war bloß nicht auf Anhieb klar, wo sich der Eingang zum Jugendtreff befand. Doch es lungerten mehrere Jugendliche herum, die mir auf Anfrage den genauen Weg wiesen. Als ich in den Treff gelangte, bekam ich zunächst einen Schreck, da hier ausschließlich Hardrock-orientierte Jugendliche abhängen. Das gewohnte Bild also. Ich fragte mich weiter durch und gelangte schließlich zum Übungsraum im Keller. Anklopfen ergab natürlich keinen Sinn. Deshalb öffnete ich die Tür, betrat

Signal, dass die Gitarre verstimmt war, denn das wurde von der starken Verzerrung übertüncht. Maxi war natürlich sofort genervt, als er meine Visage erkannte. Er spielte Bass mit simplen und schnellen Bassläufen, die nicht ganz synchron mit den anderen Instrumenten liefen. Es schien so, als würde er sein eigenes Ding durchziehen. Lasse am Schlagzeug bearbeitete sein Instrument, als gelte es, Geschwindigkeitsrekorde zu brechen. No Bird an der zweiten Gitarre wirkte hochkonzentriert und schien von allen sein Instrument am besten zu beherrschen. Die Abstimmungsprobleme der vier Punks waren offensichtlich. Allerdings boten sie etwas fürs Auge. In voller Montur, sogar in Lederjacken, spielten sie ihre Songs kompromisslos runter. Nicht nur die Musik war Punk total, sondern auch die gesamte Show, die sie abzogen. Ich fühlte mich im Übungsraum richtig wohl. Fast überglücklich, auch wenn meine Ohren maximal schmerzten. Als die Punks schließlich eine kurze Pause einlegten, begrüßte Barne mich mit einem kurzen Moin. Maxi schnitt mich wie gewohnt. Danach spielten sie ihren Hit. Pershing, Cruise Missiles, We Don't Need These Fucking Toys. Diese Textzeile sollte ich nie wieder vergessen. Als nächstes kam eine Bierpause, in der die Bandmitglieder über einzelne Songs diskutierten. Nach ein paar Minuten nahmen sie erneut ihre Positionen ein und griffen zu ihren Instrumenten. Die Rückkopplungen begannen zu schmerzen. Ich bekam einen guten Eindruck von ihren zielführenden, mangelnden musikalischen Fähigkeiten und ihrem Willen, mit Punk die Welt zu verändern. Am Ende packten sie ihre Instrumente ein und räumten auf. Denn die Victims wollten es sich nicht mit der Treffleitung verscherzen. Barne schloss den Übungsraum ab und wir gingen hoch in den Treff, wo er den Schlüssel am Tresen abgab. Mich beäugten die Rocker wie einen Marsianer, da mein Gesicht für sie neu und ungewohnt war. Nach einem kurzen Moment am Tresen brachen wir schon wieder auf und zogen typischerweise planlos durch die Straßen. Wir wollten weiter Alkohol trinken. Es war noch hell und ich litt eine ganze Weile unter Ohrensausen. Die Victims hatten mir gegenüber bewiesen, was sie drauf hatten. Ich konnte mich mit dieser Punkband voll und ganz identifizieren, nicht nur, wenn ich voll war. Da ich mich durch die Quälereien, durch Lehrer, rechte Mitschüler und Anwohner der Hebbelschule mittlerweile selbst als Opfer fühlte. Maxi, der im Reflex bei Haberlack Zurückschlag-Punk, besuchte jetzt die Enking-Realschule, genau wie diverse andere Punks. Am liebsten hätte die Schulleitung der Hebbelschule damals radikal mit allen Punks kurzen Prozess gemacht und sie der Schule verwiesen. Auch Barne befand sich schon über ein halbes Jahr nicht mehr auf meiner Schule, da er einfach zu frech für die verkrusteten Lehrer war. Wegen krassester Zwischenbemerkungen landete er ebenfalls auf einer Realschule, ich glaube auf der Tim-Krüger-Schule. Zum Abschied hinterließ Barne den Schriftzug The Victims mit einer weißen Spraydose an einer Schulaußenwand der Hebbelschule, an der die Lehrer morgens vor dem Unterricht vorbei mussten, gleich neben dem Parkplatz. Wir blickten natürlich sofort, wer dafür verantwortlich war. Barne war total aktiv, was Sprayen und Lackstifte anbetraf. Und wir wussten immer sofort, Barne war hier. Diesen Slogan schrieb er wortwörtlich in fast jedem KVAG-Bus, mit dem er fuhr, meist an die Rückenlehnen der vorletzten Sitzbänke, sodass alle, die in der letzten Reihe saßen, es lesen konnten. Barne tat das, um uns wachzurütteln. Ich freute mich jedes Mal, wenn ich das las. Das Tape mit Übungsraumaufnahmen der Victims trug er zu der Zeit ständig in seiner Jackentasche. Er spielte es uns immer wieder vor, um ein Meinungsbild einzufangen. Du konntest vergessen,
wenn das Tape auf dem Penny-Spielplatz oder in der Waschhalle liegt.

Eve, dass es sich nur um eine unprofessionelle Kieler Punkband ohne Live-Erfahrung handelte. Und wieder jaulte aus dem Casio-Recorder der Refrain: Pershing, Cruise Missiles, we don't need these fucking toys. Für mich hatte dieser Song längst Kultstatus. 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Kieler Fanzines. Zu dieser Zeit gab es eine ganze Menge an Punk-Fanzines in Kiel und im Umland. Immer wenn ich ein Fanzine in die Hände bekam, studierte ich es aufmerksam. Der Inhalt und die ganze Fanzine-Szene waren häufig Gesprächsgrundlage, wenn ich mich mit Punks und Punk-Fans unterhielt. Die Macher dieser Zines genossen sogar überregional höchstes Ansehen in den verschiedenen Punk-Szenen. Jeder, der sich wirklich für Punk interessierte, kam früher oder später mal in den Besitz eines oder mehrerer dieser Heftchen mit Fotos, Szeneberichten, Plattenbesprechungen, Konzertrückblicken und Ankündigungen, Punk-Kommentaren, Bandinterviews, Collagen, karikaturähnlichen Zeichnungen und vieles mehr. Jedes dieser Fanzines war für sich typisch, da deren Macher dem Heftchen ihren individuellen Stempel aufdrückten. Die Vorlagen wurden aufwendig getippt, gelayoutet und zusammengeschnipselt. Die meisten Zines ließen sich nur durch Fotokopieren vervielfältigen. Es gab sie in DIN A4, aber auch in DIN A5 Format. Einige Fanzines hatten sogar eine Kassette als Beilage. Du konntest sie in kleinen Plattenläden erwerben, sofern sie dort auslagen, oder direkt beim Zineschreiber bestellen. Ich mochte an den Fanzines rein optisch nicht nur die Buchstaben- und Wortcollagen, sondern auch die Fotokollagen, die ganz neue Sinnzusammenhänge zu kreieren vermochten. Überragend fand ich ferner die x-mal kopierten Schwarz-Weiß-Fotos, die stark an Qualität verloren und einen gewissen Trash-Effekt erzeugten. Der rammelnde Hase wurde von einem Punk namens Bert aus Strande zusammen mit Bürzi und Gerti produziert. Das Sinnlos von Gonrad und den beiden Konz-Brüdern wurde in späteren Ausgaben in Sinnvoll umgetauft. Eine letzte Version mit dem Titel Skinvoll wurde zwar fertiggestellt, aber nie vertrieben. Außerdem gab es Leos Groenoid, Sabrinas und Tons der Chaot sowie Art Attack und Antisystem von den Scapegoats-Leuten aus Klausdorf-Schwentine. Ein weiteres Fanzine hieß Danger, Redakteure unbekannt. Begehrt waren außerdem die moderne Ratte, nicht nur wegen des abgefahrenen Namens. Töhle und ich wollten plötzlich auch ein eigenes Fanzine erstellen, so sehr waren wir von den Kreativköpfen inspiriert. Töhle besuchte mich in meinem Zimmer in Priest-Friedrichs-Ort zu einer ersten und letzten Redaktionssitzung. Wir überlegten den ganzen Abend, wen wir alles im ersten Heft grüßen sollten. Die Liste wurde immer länger und wir kamen nicht mehr dazu, uns über Inhalte zu unterhalten. Schließlich wurde unser Projekt auf Eis gelegt und nie wieder aufgegriffen. Die Grußliste landete später zerknüllt im Papierkorb. Pseudo, ein Punkroman. Partys an der Steilküste. Legendär waren unsere Saufpartys am Schickseer Strand. Wir hörten in diesem Sommer entweder einen Sampler, den Hacker aufgenommen hatte, oder die Live-Scheibe von Peter and the Test Tube Babies, die Mongo Rolf zuerst besaß. Wir hatten meistens Hackers Casio-Recorder dabei. In diesem Sommer lernten wir die kurzhaarigen Heimerich und Ringo kennen, beide Anti-Rechts- und Anti-Rocker. Ringo war mit Leib und Seele Skinhead, auch wenn er früher kurz Pseudo-Rocker war und noch ein paar Hardrock-Platten wie Saxon, Judas Priest und Iron Maiden im Regal stehen hatte. Heimerich war mit 16 schon altklug und verbreitete permanent Weisheiten. Entweder
gackerten wir oder wurden nachhaltig zum Nachdenken angeregt. Unvergessen sein Spruch: Die Gehirnrinde ist wie eine Steilküste. Jeden Tag wird ein Stück abgetragen. Sein Humor war so trocken wie die Kehle eines Trinkers am Morgen nach dem Vollsuff. Sein Holzbein hielt ihn nicht von den unmöglichsten Aktionen ab. Das Trinken am Strand und an der Steilküste war für uns eine neue Dimension des Jugendalkoholismus. Wir rutschten jubelnd die Steilküste runter wie Skiabfahrtsläufer, ohne uns ernsthaft zu verletzen. Gerne saßen wir direkt an der Steilküste und ließen unsere Beine den Abhang hinunterbaumeln. Das war nicht ungefährlich. Da sich unten am Strand ein nicht offizieller FKK-Bereich befand, konnte es vorkommen, dass wir die Nackten mit kleinen Steinchen bewarfen. Das führte unweigerlich dazu, dass aufgebrachte Nackte die Treppe hochkamen, hinter uns herliefen, bis wir sie schließlich auslachten. Wir sprengten mal am Strand Schickse Süd, direkt unten an der Steilküste, eine Party der Kieler Schülerunion. Ringo warf einem aufstrebenden jungen CDUler einen bestimmt 2 Kilo schweren Stein an den Brustkorb, weil dieser radikale Thesen über Migranten verbreitete. In unseren Augen unterschieden die Parolen der Schülerunion sich nur unwesentlich von denen der KLA. Dennoch wollten die Leute weiter diskutieren und uns mit ihren CDU-Glaubenssätzen überzeugen, nicht mit uns. Dieser Sommer war recht heiß. An der Dampferbrücke zogen die jungen Dinger blank. Wir begrüßten das und soffen unsere Paderborner Handgranaten. Hecker hatte ein Tape mit den besten Stücken der Sandinista zusammengestellt. Wir lagen Knülle in der Sonne und drehten das Tape immer wieder um. Unsere Biere vergruben wir im Sand oder legten sie ins Wasser, um sie nicht der brüllenden Hitze auszusetzen. Manchmal veranstalteten wir sturzbetrunken im hüfthohen Wasser Kopfballturniere oder Ball hochhalten. Kam der Ball gut, zeigten wir Fallrückzieher. Es war ein unbeschreiblicher Badespaß. Heimerichs Holzbein stand derweil verlassen am Strand. Gelegentliche Köpper von der Steinmole oder der Dampferbrücke gaben uns den letzten Kick. Damals konnten wir wenigstens noch von den Pollern springen. Wer lebensmüde war, jumpte in den Strudel der Dampferschraube. Auch in diesem Sommer gab es auf dem Ostufer wieder mehrere Tote beim Brückenspringen unter unseren Altersgenossen. Mit Erschütterung nahmen wir diese Berichte zur Kenntnis. Da wir uns signifikant anders verhielten, bekamen wir immer wieder Ärger mit Rockern und deren Gesinnungsgenossen, auch mit den Projensdorfern. Eines Tages beschuldigten uns mehrere Motorradfahrer, dass wir angeblich ihre Motorräder die Steilküste heruntergestoßen hätten. Das fanden wir absolut lächerlich, denn niemand würde sich das ernsthaft trauen. Das ist auch in der Form garantiert nicht geschehen. Das Rockerpack brauchte einen Aufhänger, um uns aufzumischen. Oder sie wollten uns damit nur provozieren und verscheuchen. Hin und wieder wurden Gegenstände an den Strand geschwemmt. Einmal fanden wir am inoffiziellen FKK-Strand ein Surfbrett ohne Mast und Segel. Zwar hassten wir als Strandpunks alle Segler und Surfer, aber als wir in dieser Nacht an der Steilküste Schickse Süd vor dem herrenlosen Surfbrett standen, war klar, dass wir das Gerät testen würden. Wir hielten die kantigen und scharfen Ketten, die sich an dem schneeweißen Brett befanden, nicht für sonderlich gefährlich, zogen die Boots aus, warfen unsere Kleidung in den Sand und brachten das Brett ins Wasser. Wir versuchten dilettantisch unser Surferglück. Niemand hielt Balance, niemand hatte Ahnung, niemand stand jemals zuvor auf einem Surfbrett und niemand war nüchtern. Sobald sich einer von uns für einen Augenblick aufrecht hielt, wurde er vom nächsten schroff vom Surfbrett geschubst.
Wir schlugen uns fast um dieses scheiß Surfbrett im schultertiefen Wasser, als gelte es, einen Preis zu gewinnen oder surfend einer Notlage zu entfliehen. Das war ein mega Spaß und es zeigten sich bald die ersten Schürf- und Risswunden. Da in unserem Suff im Stehen oder Hocken auf dem Brett nicht an Fortbewegung zu denken war, versuchte der Erste, bäuchlings auf dem Surfbrett liegend mit den Händen zu paddeln. Leider war dabei diese verfickte kantige Kette im Weg, sodass weitere Schürfwunden im Bauchbereich entstanden. Das störte uns im Suff nicht wirklich. Erst als sich der erste nackte Punk die Nille an der Kette verschrammte, ließ dieser Schrein vom Surfbrett ab. Doch als sei der nächste Punk vom Gekreische seines Vorgängers nicht ausreichend gewarnt, wollte auch dieser bäuchlings surfen. Dieser Nacktsurfer schürfte sich ebenfalls die Nille. Wir schleppten das Surfbrett schließlich wieder an Land und untersuchten es aufs Genaueste in der Dunkelheit. Die kantige Kette ließ sich partout nicht lösen. Frustriert und zerkratzt ließen wir das Brett zurück. Unser Hass auf Segler und Surfer wurde umso größer. Bei Regenwetter soffen wir manchmal unter der Dampferbrücke. Einmal ging eine Geschichts- und Deutschlehrerin der Hebbelschule bei Nieselregen nahe der Brücke im Badeanzug schwimmen und ließ ihre Klamotten am Strand zurück. Als sie hinter der Steinmole verschwunden war, nahmen wir ihre Kleidung und warfen sie skrupellos ins Wasser. Diese Aktion tat mir schon wenige Minuten später total leid und ich bekam ein schlechtes Gewissen, auch wenn wir diese Lehrerin dem CDU-Spektrum zurechneten. Manchmal gab es dort Reibereien mit den Assi-Rockern, die am Strandimbiss soffen und die Strandurlauber belästigten. Ringo bekam an diesem Kiosk am Anfang der Dampferbrücke von irgendeinem Assi-Rocker aus Friedrichsort, der aussah wie Karl Marx, eine geschossen. Der besagte Pseudorocker im Jutemantel sagte zu ihm mehrmals: »Komm mal her, nun komm doch mal her, ich tu dir doch nichts.« »Und was willst du von mir?« »Komm doch erst mal her.« Ringo in seinem Suffkopf bewies Mut und ging zu dem Assi. Ringo hatte prompt eine sitzen. Aber wir konnten selbst ebenso ekelhaft sein. Als wir mit Pins aus Garden am Imbiss an der Dampferbrücke standen und soffen, unterhielt sich eine Frau mit uns. Wir standen auf wieder rockerähnliche Gestalten herum. Die Frau bestellte sich eine Schale Kartoffelsalat. Ich ging zu ihr, fragte, ob ich mal probieren dürfe. Sie willigte ein. Da ich sie für eine CDU-Tante hielt, spuckte ich ihr, anstatt zu probieren, auf den Kartoffelsalat. Genauso wie ich es in einer TV-Serie über ein Altersheim in einer Szene am Mittagstisch gesehen hatte. Das war natürlich total widerlich von mir und es gibt dafür keine Entschuldigung. Eine der Rockergestalten ging sofort auf mich los und schoss mir eine. Ich hatte es verdient und sah es auch ein. Manchmal versuchten wir, uns gegenseitig die Steilküste herunterzuschubsen, sangen immer wieder »Keep Britain Untidy« oder »I need intensive care« und pokten am Abhang. Bei den größten Hits wurde wie gewohnt versucht, zumindest beim Refrain, mitzusingen, auch wenn das nicht immer astrein gelang. Vergessene und nicht verstandene Textzeilen wurden gestammelt oder improvisiert. Hacker, der Fischkopf, schubste schließlich an einem der Treppenabgänge unseren Schulkollegen Wiesent aus Dorf Pries die Treppe runter. Der erlitt wiederum einen Spiralbruch an einem Mittelhandknochen. Da half auch kein Kühlen mit Ostseewasser und er musste ins Krankenhaus. Die Sache war für Wiesent dumm gelaufen, aber so ging es mitunter ab bei unseren Strandpartys. Ringo schoss mit einer miesen Aktion schließlich den Vogel ab. Er hielt eine Vorladung und eine Ladung und wurde am Ende verknackt, weil wir mal wieder eine Strandparty sprengten
und er mit seinen Dogs ins Lagerfeuer trat. Einer der Partyteilnehmer bekam eine volle Ladung Glut ins Gesicht und in die Augen. Er trug danach leider einen leichten Augenschaden davon. Das behauptete er zumindest. Die Gerichtsverhandlung verlief nicht zu Ringos Gunsten. Er musste sogar Schmerzensgeld zahlen. Ringos Schwester war die Krönung. Sie sah das Auftreten ihres Bruders begründetermaßen unglaublich kritisch. Ich versuchte sie mehrmals anzugraben, ohne nennenswerten Erfolg. Als wir damals nach einem Umtrunk am Strand das Pokalendspiel bei Ringo im Wohnzimmer sahen, bei dem Lothar Matthäus noch im Gladbacher Trikot den Ball beim Elfmeterschießen über die Latte jagte, hörten wir zur Einstimmung »The Secret Life of Punks«. Ringos Schwester hatte rein gar nichts für unsere Musik übrig. Sie wies mich an diesem Abend erneut ab, obwohl ich mein Bestes gab, um sie um den Finger zu wickeln. Sie verstand uns nicht. Auch die ganze Idee, die hinter Punk stand, verstand sie nicht. Im Hochsommer musste es aber nicht immer Schicksal sein. Doch auch das Nachtangeln auf unserer Leuchtturminsel glich eher einer Alibi-Veranstaltung, um vorsätzliches Komasaufen zu betreiben. Einmal zog ich in der Morgendämmerung tatsächlich als einziger einen Fisch aus dem Wasser. Es war ein knapp 12 Zentimeter langer Butt. Anstatt ihn wieder ins Wasser zu werfen, wie es sich gehört, stopfte ich ihn dem schlafenden Olli in den Mund, der etwas brabbelte wie beim Zahnarzt und ihn wieder ausspuckte. Die Tage bestellten wir immer häufiger bei Vinyl Boogie, LPs, Singles und EPs. Ich bestellte fast immer mit Hacker, Ringo und Steff zusammen. Da die Pakete meistens an meine Adresse gingen, warfen Ringo und Hacker mir bald vor, dass ich die frisch gelieferten Scheiben der anderen ohne deren Erlaubnis vorab auf meinem Plattenspieler anhörte und kopierte. Außerdem beschuldigten sie mich, dass ich eigene, frisch gelieferte Platten, die mir nicht gefielen, den anderen zum vollen Preis andrehte. Dieser Vorwurf traf mich hart, auch wenn er partiell richtig war. Pseudo, ein Punkroman. Die NDK Kids. Zusammen mit Steff gründete ich diesen Sommer die NDK Kids. Wir bestanden aus Punks, Skins und Pseudos und zeichnete hohes Party- und Trinkpotenzial aus, aber auch kleine Kavaliersdelikte. NDK stand für nördlich des Kanals. Wir versuchten uns durch dies Kürzel ein wenig von den übermächtigen Wig-Punks abzugrenzen. Die Wig-Punks waren vielleicht rebellischer, wir hingegen chaotischer, da wir aufgrund der schlechten Revierdichte und der damit verbundenen rudimentären Polizeiwagenpräsenz an einigen Orten in Kiel-Nord mehr Mist verzapfen konnten. Doch wir sahen den Wickern nicht hart genug aus, auch wenn wir ihnen im Hinblick auf Undiszipliniertheit mindestens ebenbürtig waren. Ich schrieb mir mit Tipp-Ex NDK auf die Spitze der Springerstiefel. Als Leo das eines Tages entdeckte, während wir mit einer Horde Punks in Richtung Schrevenpark unterwegs waren, trat er mir leicht auf die Stiefelspitze und fragte, was ist denn NDK? Ich sagte daraufhin, NDK heißt nördlich des Kanals. Das sind alle Kids, die nördlich des Kanals wohnen. Habe ich ja noch nie gehört. Ja, wir sind auch noch nicht so viele. Solche Feinheiten interessierten Leo sehr. Die NDK-Kids verstanden sich als eine Art Separatistenbewegung, deren Ziel es war, den Teil nördlich des Kanals per Abstimmung Dänemark zuzusprechen. Eventuell ließe sich diese Abspaltung auf ganz Schleswig-Holstein ausdehnen und auf den nördlichen Teil Hamburgs, sodass die eine Hälfte Hamburgs zu Dänemark gehört und die andere zu Niedersachsen. Das wurde so diskutiert. In Kiel-Nord wurde ich bald kreativ,
nahm ein dünnes Stück Pappe im DIN A3 Format, zeichnete darauf das Profil eines Skinheads, darunter den Schriftzug NDK Kids und schnitt die Schablone aus. Ich hatte noch eine schwarze Spraydose liegen, mit der ich die erste Probesprühung erstellte. Ich nahm ein ausgetragenes weißes Unterhemd, legte es mit der Vorderseite nach oben auf den Boden, platzierte die frisch erstellte Schablone und besprühte mit der Spraydose mein erstes NDK Kids T-Shirt und einen Teil des Teppichs. Das T-Shirt sah überragend aus. Unmittelbar danach, weil es so viel Spaß brachte, erstellte ich gleich ein weiteres NDK T-Shirt. Ich informierte Ringo darüber und wir trugen schon bald diese NDK-Shirts zum ersten Mal in der Öffentlichkeit zur Schau. Doch die Schablone hatte dadurch lange nicht ausgedient. Bewaffnet mit Spraydose und Schablone zogen wir nachts durch Schicksee und suchten uns saubere, weiße Wände, auf denen wir unsere Schablonen-Graffitis hinterlassen konnten. Wir wählten unter anderem eine Wand am Störtebeker Weg und eine am Ankerplatz, direkt neben der Kirche. Erst Tage später sahen wir die Ergebnisse unserer Spraydosenaktionen bei hellem Tageslicht. Zum Glück brachte uns niemand aufgrund der T-Shirts mit den Schablonen-Graffitis in Verbindung. Wir NDK-Kids sahen zwar rein optisch nicht im geringsten so furchteinflößend aus wie die Punks aus der Innenstadt, jedoch übertrafen wir diese manchmal neben dem erwähnten Chaotentum auch in puncto Vandalismus. Durch unsere Herkunft aus dem gestörten Werftarbeiter- und Panzerbaumilieu hatten viele aus meinem Stadtteil stets eine ausreichende Portion Wut im Bauch, um diese in erster Linie an Gegenständen abzulassen. Besonders wenn wir in Grüppchen in die Stadt fuhren, nahmen wir unsere Marotten mit und es ging chaotisch zu mit permanenter Randale. Das war ja nicht mehr feierlich, was da teilweise ablief. Auch der Obst- und Gemüsestand in der Friedrichsorter Straße, Ecke Julius-Fürst-Weg, musste eines Nachts dran glauben, als wir mit einer kleinen Horde aus der Stadt zurückkamen. An diesem Obststand, der über Nacht nie abgebaut wurde, lagerten die Verkaufsüberbleibsel des Vortages, darunter mehrere Kisten Salatgurken. Wir entdeckten zunächst Kisten mit Obst und bewarfen uns mit dem Inhalt. Als wir aber die gebunkerten Salatgurken erspähten, ging die Schlacht erst richtig los. Nachdem Mavelli mir eine der leicht matschigen Salatgurken um die Ohren geschlagen hatte, beantwortete ich dies, indem ich ihm seinerseits eine Salatgurke sauber über die Stirn zog. Die Salatgurken zerplatzten und fetzten in alle Richtungen. Wir lachten derbe ab und freuten uns wie die Schneekönige über den Obst- und Gemüsepogo. Auch Monkey bekam bald eine der Gurken um die Ohren. Wir feixten, johlten, attackierten und bewarfen uns weiter. Falls die Schergen aufgetaucht wären, hätten wir schon instinktiv wie immer unseren Fluchtplan im Kopf gehabt. Wir kannten den Ort wie unsere Westentasche. Es war ein unglaublicher Spaß und die Salatgurken waren so weich, dass wirklich kaum Verletzungsgefahr bestand. Bald waren unsere ganzen Oberkörper, das Gesicht und die Haare nass vom Saft und vom Fruchtfleisch. Wir hatten überall Fetzen von Obst, Salat und Gemüse an uns kleben. Es war eine Riesensauerei. Wir hinterließen ein Schlachtfeld. Da waren wir richtig assi. Wir zogen unseren Film ab. Auch unsere Sprache veränderte sich immer stärker. Wir imitierten eine Art Assi-Speak mit Kraftausdrücken, Situationskomik, etwas platt, Übertreibungen und Aussprachefehlern. Beliebt war das Alter mit langgezogenem, gerolltem spanischen R. Wurde die Zunge vom Alk schwer, hieß es Aller statt Alter. Jeder zweite Satz begann oder endete mit Alter, ey Alter oder ach Alter.
Bei zur Schau gestelltem Aberglauben hieß es ehrfürchtig O Alter, was vergleichbar war mit dem O Allah der jungen Friedrichsort der Türken. Das hätte jedoch ein arroganter Oberpunk nie gesagt. Freizeitpunks hingegen trugen manchmal dick auf. Nervte jemand, hieß es, nerv nicht rum, Alter. Oder mach keinen Stress, Alter. Wir bildeten bald reihenweise Wörter mit A am Ende. Alter, Wichser, Hauer, Bauer. Statt voll geil hieß es Fuga. Statt Acer, Acer. Unter Umständen wurdest du mit Ey, du Asso, begrüßt oder gescholten. Es gab ohne Ende Spaßhauereien untereinander, die selten richtig ernst wurden und meistens nur ein paar Sekunden dauerten. Auch Pogo tanzten wir gern schwungvoll und ergiebig, ohne uns dabei ernsthaft zu verletzen. Wer Stahlkappen trug, musste sich zügeln, um einen Blutpogo zu vermeiden. Pseudo, ein Punkroman. Es gibt immer häufiger Ärger. Als ich eines Abends mit Ringo Bier trinkend auf dem Tankstellenparkplatz an der Bergstraße herumlungerte, ging plötzlich ein kampfsporterprobter Macker mit Acer-Matte auf mich los und fing an, ohne Vorwarnung auf mich einzuschlagen. Ich hatte keine Chance. Er schlug mich über den halben Parkplatz, bis ich mich schließlich an einer der Zapfsäulen am fixierten Tankschlauch festklammerte, um nicht zu Boden zu gehen. Ein Kurde, Türsteher oben am Flohmarkteingang, ging beherzt dazwischen und riss den Typen von mir los. Der Macker soll ein Diskothekenbesitzer gewesen sein. Wenig später tauchten die Schergen auf und interviewten mich. Die Cops liefen daraufhin durch die Bergstraße und suchten den Schläger. Sie fanden ihn natürlich nicht, da er vermutlich in einem Hinterstübchen in den Katakomben untergetaucht war. Ich hatte einen kleinen Riss unter dem rechten Auge. Für heute war ich bedient. Ein paar Wochenenden später war Ringo dran. Der Kurde, der mich zuvor noch an der Zapfsäule gerettet hatte, packte den Skinhead Ringo am Durchgang vom Treppenhaus zum Pfefferminz. Dem war ein kurzes Wortgefecht voller Missverständnisse vorausgegangen. Der kräftige Kurde schlug auf ihn ein und brachte ihn mit einem Ruck zu Boden. Weil Ringo immer maximal nach Schweiß roch, trug er ständig ein Fläschchen Rasierwasser in seiner olivgrünen Bomberjacke. Als der Kurde ihn zu Boden schmetterte, flog das Rasierwasser in hohem Bogen durch die Luft. Ich nahm das wie in Zeitlupe wahr. Ringo landete Bruchteile von Sekunden später ebenso auf dem Teppich, griff in seinem Suffkopf als erstes nach dem Fläschchen Rasierwasser und dachte gar nicht daran, sich zu schützen. Doch der Kurde trat nicht auf ihn ein. Was die ganze Aktion sollte, war uns schleierhaft. Ein paar Tage später stiegen Ringo und ich am Dreiecksplatz in den Nachtbus 71 ein und setzten uns wie üblich in die letzte Reihe. Ringo hatte einen frischen Skin und trug sein Shirt mit dem NDK-Logo. Sobald wir saßen, fingen die beiden Acer auf der Bank vor uns an, uns unmotiviert, nur vom Hass getrieben, anzumotzen. Einer von beiden drehte sich schließlich um und schlug mit den Fäusten auf den Arm Ringo ein, wie auf einen Sandsack. Die Acer waren ziemliche Brocken und gut 10 Jahre älter als wir. Als Ringos Nase blutete, ließ er, immer noch schimpfend, von ihm ab. Wir blieben vollkommen verängstigt in der letzten Reihe sitzen und kauerten uns zusammen. Es war ziemlich heikel zu der Zeit in der Bergstraße. Einmal hatte unter der Woche im Pfefferminz ein Irrer wieder eine ganze Ladung CS-Gas versprüht. Ich kam noch rechtzeitig mit tränenden Augen raus. Andere bekamen die Augen vor Schmerzen nicht mehr auf. Die Leute stürzten sich an die Waschbecken der umliegenden Läden, um sich die Augen auszuwaschen.
Aber das war gar nicht die Geschichte, die ich erzählen wollte. Ich stand eines Abends auf der Freifläche vor dem Pfefferminz. An der gegenüberliegenden Wand lehnten der Chef der Tigers und einer seiner Gefolgsleute, beide aus Garden. Geier, der Chef der Tigers, zeigte mit dem Finger auf mich. Sein Kompagnon ging daraufhin zielstrebig auf mich los, schlug mir mit der Faust ins Gesicht und ging wieder zu seinem Chef. Unmittelbar danach standen die beiden da, als sei nichts gewesen, und beobachteten mich provokativ mit vor der Brust verschränkten Armen. Ich stand dort noch einen beklemmenden Augenblick lang und verpisste mich schließlich. Es waren halt brutale Zeiten. Als sich später, eine Etage tiefer, das Prisma durchsetzte und noch bessere Musik spielte als das Pfefferminz, interessierte uns das Minz nicht mehr wirklich. Es war von heute auf morgen out.

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0: 8 Minuten vor 11.
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0: 3 nach halb 2.
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